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1: Meine Güte, ist das hell draußen, oder?
2: Schön, oder?
1: Da, also da ist, wenn du morgens aufwachst und denkst dir so, oh Mann, ist das früh, und guckst dann raus, ah, ist ja schon hell. Man kommt gleich viel, viel besser in Schwung irgendwie. Herzlich willkommen hier an diesem Dienstagmorgen, nach diesem doch sehr, sehr, sehr, sehr, sehr schönen Pfingstwochenende hier bei Star für Maxi und Rocky. Ich hoffe, ihr seid alle schon wach, seid alle gut in den Tag gestartet, beziehungsweise kommt raus aus eurer Nachtschicht. Geht so? Wieso?
3: Es ist noch früh.
1: Ach so, verstehe.
3: Ich find, nach einem langen Wochenende, es ist richtig schön, langes Wochenende. Es fühlt sich an wie ein Mini-Urlaub, aber man kommt umso schwerer dann wieder rein.
1: Apropos reinkommen, wie läuft's bei flora.runs, deinem neuen Instagram-Account?
2: Achso, naja, etwas schleppend, sagen wir so.
1: Etwas schleppend, also falls ihr noch Bock habt, Flora zu unterstützen, zu supporten, ja, dann flora.runs auf Instagram. Eigentlich hätte ich gedacht, dass du so ein bisschen die wunderbare Pfingstwochenende nutzt, um da mal ein bisschen Content zu createn.
2: Das habe ich tatsächlich gar nicht gemacht.
1: Aber ich habe nur ein halbes weinerliches Video gesehen mit Icepacks auf dem Fuß.
2: Ich? Ja. Das war nicht von mir.
1: Was?
3: Folgst du anderen Läuferinnen?
2: Wirklich? Hallo, was ist hier los?
1: Du hast doch Icepacks auf deinem Knöchel gehabt.
3: Und hast gesagt, Mann, das war ich nicht.
1: Hier, ich habe hier Icepacks auf meinem Knöchel und eigentlich müsste ich laufen. Jetzt kommt der Sommer. War das nicht so?
2: Nee, das habe ich dir vielleicht im Privaten erzählt, aber das habe ich gar nicht mal gepostet. Ich habe ein Foto oder ein paar Fotos gehabt, wie ich auf der Laufbahn gesessen habe und meinen Freunden beim Laufen zugeschaut habe, aber das war es dann auch.
1: Das sag doch mal, meine Freundin hat mir doch gestern ein Video gezeigt, wo du blaue Eisbeutel auf dem Knöchel hattest.
2: Also ich habe tatsächlich am Wochenende auch von einer Läuferin so ein Foto gesehen, aber das war nicht ich, sondern
1: Ich frag doch heute nach. Das ist ja unbegreiflich. Kann das nicht geträumt haben.
2: Doppelgänger.
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1: Ich meine, letztendlich brauche ich ja bloß nachgucken.
2: Ja, stimmt.
1: Irgendwo muss ich ja dann
3: relativ auftauchen. Einfach, das
1: oder
3: stimmt.
1: Oder hast du eine Story gemacht?
2: Nein,
1: oder so?
2: Auch nicht.
1: Krasser Nummer. Naja, gut. Wenn das so ist, dann ist es so. Starten wir in die Sendung und freuen uns des Lebens. Was haben wir jetzt? Bad Wolves featuring Standard Danding, Hanging on to Thunder. Bin gerade vollkommen perplex. Aber gut.
3: Vielleicht war das Rosa Runs oder so.

0: Haben wir es doch rausgefunden.
1: Ah, ha.
0: Haben wir es doch.
1: Und ihr tut immer so, als wenn ich immer total verwirrt bin. Aber ich hatte letztendlich doch recht. Es gab ein Video mit dir mit zwei Icepacks, wo du rumgejammert hast, dass du nicht laufen kannst.
0: Ja, es gab ein Icepack.
1: Alter, ein Icepack, gut.
0: Und das habe ich tatsächlich schon letzte Woche gepostet, jetzt gar nicht am Wochenende. Und nicht auf Instagram, sondern auf TikTok. Ach weil so. Ich einfach kurz mal meinem Ärger ein bisschen Luft machen musste. So, Ja. Jetzt haben wir es.
1: Jetzt haben wir es doch, siehst du. Also ich habe recht gehabt, wie immer.
0: Ein Glück.
1: Ja. Was mich aber zu meinem nächsten Thema bringt, ich weiß auch nicht, der Übergang dahin ist ein bisschen komisch, aber mir fällt jetzt kein anderer ein. Sex vor Tieren.
0: Fremden Tieren, Haustieren, Kühen im Stall.
2: Zootieren.
1: Letztendlich, ich hoffe nicht, vor Zootieren. Ich hoffe, letztendlich ist es egal, aber wir gehen jetzt mal vor den Haustieren aus. Wir hatten am Wochenende irgendwie so die Gespräche gehabt und da ist es zum Thema Kopulation mit dem eigenen Partner in front of the own Haustier gekommen. Wie findet ihr das?
2: Du hast keine Haustiere,
1: oder? Ich habe keine Haustiere, deswegen kann ich da ja eigentlich so in dem Sinne nicht mitreden. Aber ich sage dir eins, wenn ich ein Haustier hätte, würde ich vor dem keinen Sex haben wollen. Warum? Weil ich denn ständig dann denken würde, der beobachtet mich oder lacht mich vielleicht aus oder so. Kann ja auch möglich sein.
2: Weil das besser kann.
1: Wer weiß. Habt ihr Koitus vor euren Haustieren? Ich meine, du hast einen Hund, du hast ja einen ganzen Zoo.
0: Manchmal bleibt dir ja einfach nichts anderes übrig.
2: Die Frage ist, was nervt mehr, dass die Katze im Raum ist oder dass sie kratzend an der Tür ist, weil sie rein will.
0: So.
2: Also, let's face it, also ich keine Ahnung,
1: ich versuch grad, keine Ahnung, ob
2: die drin sind nachdenken. Oder nicht, weil ich mir darüber keine Gedanken mache. Also, weil manchmal
1: fühlt ihr euch nicht beobachtet?
2: Nein, die sitzen ja nicht da und glotzen dich dabei an.
0: Naja.
2: Also, bei mir zumindest.
0: Mein Hund ist da schon immer recht aufmerksam dann, wenn sie...
1: Siehste?
2: Siehst der du? Will noch was lernen.
1: Und das findest du nicht unangenehm?
0: Ich versuche das einfach auszublenden, weißt du?
1: Naja, aber wenn so eine kalte Hundeschnauze dir dann mal immer kurz am Oberschenkel toucht.
0: So aufdringlich ist sie jetzt nicht.
1: Naja, ich frage ja nur. Vielleicht ist es ja auch, vielleicht bin ich ja auch wieder der komische Typ. Ja,
0: du bist auf einmal prüde geworden.
1: Ja, vielleicht ist es auch das Normalste auf der Welt und keiner macht sich da irgendwie eine Platte. Aber ich würde definitiv alle Viecher rausschmeißen oder bei so einem Hamster so ein Tuch über den Käfig schmeißen oder so.
2: Also ich glaube auch, dass es mit der Art des Tieres auch noch zu tun hat. Ich meine, wenn du Goldfische hast oder so, das ist wahrscheinlich eher egal wie ein Hund, oder?
1: Ja, Goldfische, was soll ich denn machen? Mit der Schwanzflosse gegen Glas hauen oder was? Da merkt man es
2: ja. Der beobachtet dich ja vielleicht auch.
1: Ja, aber da ist mir das dann wirklich wurscht.
0: Okay. Also, wo ich mal ein bisschen verwundert war, mein Hund hat mich mal angebellt dann. Das war doch etwas seltsam.
2: Der wollte mitspielen.
0: Nee, sie hat, glaube ich, gedacht, dass wir streiten. Ach so. Und wollte
1: okay.
0: Dann schlichten quasi. Naja, das war's dann auch eigentlich schon.
1: Ach so. Gut, das hat wahrscheinlich eher was mit dem Laut. Naja, das ist jetzt wieder zu viel. Sex vor den eigenen Tieren. Lass uns heute mal nach diesem wunderbaren Pfingstwochenende mit diesem Thema beginnen. Mich würde da mal wirklich, da gibt's bestimmt Stories. Und erzählt mir da draußen nicht, dass ihr nicht irgendwelche Stories habt. Jeder, der ein Haustier hat, hat irgendwann mal irgendwas erlebt. Und die Leute will ich heute hören. 0800 0303 666. Heute, ich versuche schon seit Ewigkeiten so ein Thema wieder mal reinzubringen. Mal wieder so schön ein bisschen, ne? Also meldet euch, schickt am besten eine WhatsApp-Sprachnachricht. Wir machen hier weiter mit den Kings of Leon. Leider nicht Sex on Fire, sondern Tempo.

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3: Im Studio Christian Haffmann. 4 Tage Party in Kreuzberg und Friedrichshain und das trotz Finanzlücke beim Karneval der Kulturen. Jan Seifert fasst das Pfingst-Event zusammen.
4: Kreuzberger Nächte sind lang und wie wir dieses Jahr auch wieder gemerkt haben, Friedrichshainer ebenfalls. Über Pfingsten waren Zossener und Blücherstraße, Frankfurter und Karl-Marx-Allee Feiermeilen. Knapp 800.000 Besucher allein beim großen Umzug, bei dem die Organisatoren ebenfalls Spenden für das Event gesammelt haben. Die müssen noch ausgezählt werden, um zu sehen, ob das Finanzloch gestopft werden kann. Kulturell war es auf jeden Fall ein voller Gewinn. Bei strahlendem Sonnenschein tanzten Tausende auf und neben den Straßen und das Beste, alles blieb friedlich.
3: Trotz laufender Friedensverhandlungen hat das US-Militär wieder Ziele im Iran angegriffen. Getroffen wurden Raketenstellungen im Süden des Landes. Außerdem haben US-Streitkräfte Boote attackiert, die in der Straße von Hormuz Minen verlegen sollten. Iranische Medien berichten von mehreren Toten. Das US-Militär sprach von Angriffen zur Selbstverteidigung. In der Zwischenzeit hat US-Präsident Trump einen möglichen Kompromiss ins Spiel gebracht. Der Iran soll sein angereichertes Uran entweder sofort zur Vernichtung an die USA übergeben oder einer Zerstörung unter Aufsicht zustimmen. Taylor Swift geht auch dieses Jahr als Top-Favoritin in die diesjährigen American Music Awards mit 8 Nominierungen, darunter Künstler des Jahres. Konkurrenz macht ihr unter anderem Bad Bunny, Lady Gaga und Kendrick Lamar. Mit bereits 40 gewonnenen American Music Awards hält Swift ohnehin einen Rekord, den sonst niemand hat. Queen Latifah moderiert die Show. Billy Idol bekommt einen Ehrenpreis für sein Lebenswerk. Die Fans entscheiden übrigens per Online-Voting, wer gewinnt.
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3: Der VfL Wolfsburg ist zum ersten Mal in seiner Geschichte aus der Bundesliga abgestiegen. Die Niedersachsen verloren das Relegationsrückspiel beim SC Paderborn mit 1:2 nach Verlängerung. Für Paderborn geht es nach 6 Jahren wieder zurück in die Erstklassigkeit. Soweit das Neueste aus dem Star-FM News Center.
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6: Schönen guten Morgen Berlin, guten Morgen Brandenburg. Je nach Quelle von 770 bis 1,1 Millionen beim Karneval der Kulturen. Seid ihr mit dabei gewesen?
7: Nee. Viel zu viel.
8: War mir auch
7: viel zu eng.
6: Na gut, dann halt nicht. Dann Flo, einfach so.
8: Aber ich habe Bilder gesehen.
6: Ich dachte, es kommen schöne Stories vom Wochenende oder so.
8: Ich habe Bilder gesehen, es sah auf jeden Fall schön aus. Mein Freund war auch da, der hatte eine gute Zeit.
7: Aber außerdem war ich bei der Rooftop-Party, okay?
6: Du warst nicht da.
7: Rooftop-Party war viel geiler. So,
8: nämlich. So, kommen wir dann zum Wetter. Ja. 14 Grad. Die aktuellen Temperaturen für Kreuzberg, Weißensee, Kleinmachnow. Heute knapp 30 Grad nochmal, dazu 16 Stunden Sonne. Morgen, sagt die Star-FM-Prognose, wird es ein bisschen kühler. 22 Grad bekommen wir aber weiterhin viel Sonne und auch am Donnerstag geht es noch nicht weiter. Vorsichtig bitte auf der A10 südlicher Ring Richtung Dreieck-Spreeau zwischen Rangsdorf und Schönefelder Kreuz liegt ein totes Tier auf dem linken Fahrstreifen. Es blitzt in Starken auf der Heerstraße, in Treptow auf der Elsenstraße und Star Ranger Dackel hat ihn schon gesehen auf dem östlichen Ring in der Ausfahrt Freienbrink. Es wird repariert an einem Signal in Teltow Stadt, deswegen bei der S25 und S26 Verspätungen und Ausfälle. Ansonsten gerne noch Sachen melden, die du gesehen hast, Staus oder Blitzer, gerne per WhatsApp an die 0800 0303 666.
7: From the F to the A to the Flora, vielen Dank und gute Fahrt!
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6: Morgen.
7: Ja, einen wunderschönen guten Morgen. Und Flora, du kennst ja die Bundesliga, die Fußball-Bundesliga eigentlich nicht ohne den VfL Wolfsburg, oder? Ja, seit 29 Jahren sind sie in der ersten Liga und seit gestern das erste Mal wieder nicht, denn Wolfsburg abgestiegen gegen Paderborn, das war heute mein Fußballthema. Mehr Fußball kommt heute nicht.
8: Oh, Flora, reicht doch auch,
7: ist
8: oder?
7: Ist das nicht in Ordnung?
8: Vielen Dank.
7: Dein Leid zu Herzen genommen und von daher habe ich gedacht, machen wir das gleich früh morgens und haben das abgeschlossen. Dafür haben wir auch ordentlich Musik.
6: Und zwar starten wir rein mit einem schönen Rockblock. Und die Ärzte mit der großen Frage, ist das noch Punkrock? Ich glaube nicht.

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0: The Cardigans, my favorite game hier bei StarFM Maximum Rock. Und ich muss sagen, einer meiner favorisierten, meiner Lieblingsbenchmarks, wie wir Radiofuzis immer so schön sagen, ist das Album der Woche.
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2: Und das kommt dieser Woche von Erik Grönwall. Wir durften ihn ja kennenlernen. Ein unfassbar sympathischer Mensch, ein unfassbar sympathischer Musiker. Das ist so die Kategorie Mucker. Also einfach jemand, der auf der Bühne stehen will, um Musik zu machen. Und dem ist scheißegal, ob da 10 Leute davor stehen oder 100. Weißt du, wie er da ein paar Coversongs gespielt hat zum Warmmachen? Ja. Richtig gut,
0: ich oder? Weiß noch. Und absolut sympathischer Typ und absolut geniale Stimme. Also als er denn da so anfing und da Songs hier geschmettert hat, teilweise auch so Led Zeppelin Cover-Songs von Whole Lotta Love, wo ich gedacht habe, Alter, wow, gar nicht mal so scheiße, wa? Und dann kam er auch dann beim Live-Gig da mal runter, hat uns dann irgendwie alle beim Singen in den Arm genommen und so. Also richtig cooler Typ auf jeden Fall.
2: Bad Bones heißt jetzt das neue Album, ist seit Freitag draußen, mit dem wirst du ihn immer wieder live erleben können. Du hast ihn ja übrigens schon mal vielleicht live erlebt, ohne es zu wissen, als er mit Skid Row gespielt hat, mit Heat gespielt hat, bei UFO bei diesen Jubiläumsshows mit dabei war. Also sehr, sehr umtriebig der Mann und jetzt absolute Empfehlung, das Album Bad Bones. Das schenken wir dir auch gerne für alle, die es noch gerne auf Vinyl oder so haben, in der StarFM Rockcap auf starfm.de. Einfach mal auf Album der Woche klicken, da kannst du mitmachen. Und jetzt hören wir einen Song davon, oder?
0: Ich wollte gerade sagen, Born to Break habe ich in den Player gepackt. Den nehmen wir uns jetzt mal an. Hier ist Erik Grönwall. Ganz viel Spaß.

0: Erik Grönwall, Born to Break, hier bei StarFM Maximum Rock, Teil unseres Albums der Woche.
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0: unglücklich Paket. Wir hauen nachher nochmal rein in das Album und zwar um

0: Einen schönen Dienstagmorgen. Du hörst natürlich Star von Maximum Rock, dein Radiosender des Vertrauens. Du hörst den Breakfast Club. Schön, dass du mit dabei bist. Wir hoffen, dass du gut in den Tag gestartet bist, gut in die Woche gestartet bist. Wir werden auf jeden Fall dafür sorgen, dass du einen schönen Donnerstagnachmittag hast.
1: Da kannst du mit uns zwei, wie wurden wir online genannt, Pappnasen, nämlich zu Lemke rübergehen, an den Hackischen Markt und eine exklusive Brauereiführung bekommen. Also mit wirklich mal kennenlernen, wie das überhaupt funktioniert, warum der Bottich da so ist und warum da das reinkommt und warum der Hopfen und warum das Malz und so weiter und so fort. Und das Schöne ist, wir können da zwickeln, so wie es aussieht, ob wir unser Star-FM-Bier schon zwickeln können oder nicht. Da gibt es auch ein großes Fragezeichen, aber wir können einfach mal so Bier direkt aus dem Bottich trinken und das ist super lecker. Also jeder, der das schon mal gemacht hat, so unfiltriert einfach raus, ach, das ist schon was Besonderes, oder?
0: Ja, Brauerei Lemke, unsere Partner in Crime sozusagen bei unserem Versuch, unser eigenes Bier zu brauen und wir machen am Donnerstag auch noch einen weiteren Podcast dort und dann haben die Jungs gesagt, weißt du was, wenn wir sowieso schon alle irgendwie da sind, dann lass doch nach dem Podcast noch eine Runde mit ein paar Hörern durch die Brauerei gehen, damit sie sich auch alle mal ein Bild machen können und da fangen wir jetzt an, ein paar Plätze rauszuhauen. Abends wird nochmal der Grill angeschmissen, haben sie gesagt, von daher, wenn du Bock hast, mit der dabei zu sein am Donnerstag ab 16 Uhr in der Brauerei Lemke hier in der Dürksenstraße gegenüber vom Sender, dann solltest du jetzt eine Sprachnachricht schicken.
1: An die 0800 0303 666. Aber sag uns bitte, was dich qualifiziert, dass du mit uns beiden Pappnasen Bierchen trinken kannst und eine Brauerei besichtigen kannst.
0: Hat dich das irgendwie ein bisschen gekränkt oder sowas? Kann das sein?
1: Was denn? Dass Pappnasen? Wir Pappnasen genannt wurden? Das so ohne Grund. Also wir liefern oft genug Gründe, Pappnasen zu sein. Ja. Aber da hat Joy einfach mal, ne?
0: Ach so.
1: Ja, Joy, wir lesen das.
2: Ja. 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
7: Im Studio Christian Haffmann. Mehr als 1,1 Millionen Menschen haben nach Angaben der Veranstalter den Karneval der Kulturen am Pfingstwochenende in Berlin besucht. Das sommerliche Wetter habe für faszinierende Stimmung gesorgt, heißt es. Der Karneval der Kulturen, der in den Stadtteilen Friedrichshain und Kreuzberg gefeiert wurde, beging in diesem Jahr sein 30-jähriges Jubiläum. Bei der Parade durch Friedrichshain hatten mehr als 60 Gruppen Tanz, Musik und Kostüme aus aller Welt gezeigt. Nach dem massiven Angriff auf die ukrainische Hauptstadt Kiew am Wochenende droht Russland mit einer neuen schweren Attacke. Das Außenministerium rief ausländische Diplomaten dazu auf, Kiew schnellstmöglich zu verlassen.
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7: Ozzy Osbourne soll seinen eigenen digitalen Avatar bekommen, kündigte die Osbourne Family an. Der digitale Ozzy soll mit seinen Fans reden oder auch Werbespots drehen. Die Möglichkeiten, die sich damit eröffneten, seien schlichtweg endlos, sagte Witwe Sharon. Viele Fans haben sich kritisch zu dem Vorhaben der Osbourne-Familie geäußert. Sohn Jack Osbourne äußerte sich zur Kritik der Fans. Er habe mit seinem Vater vor seinem Tod darüber gesprochen. Ihm hätte es gefallen, sagt er. Soweit die Star-FM-Schlagzeilen. Ausführliche Nachrichten bei Star-FM wieder in einer halben Stunde.
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0: Einen wunderschönen guten Morgen. Du hörst natürlich den Breakfast Club hier bei Star-FM Maximum Rock. Und was haben die Sonne und Flora gemeinsam?
8: Na?
0: Sie strahlen beide so hell und erleuchten unsere Gemüter.
8: Oh Gott, ich möchte nach Hause gehen.
0: Nie kann man es dir recht machen. Also wirklich. Jetzt hier die aktuellen Temperaturen.
8: 14 Grad haben wir momentan in Neukölln, in Pankow und auch noch in Falkensee. Aber es wird heute nochmal richtig heiß. Knapp 30 Grad, dazu 16 Stunden Sonne. Star-FM-Prognose für morgen sagt, da wird es ein bisschen kühler. Die Temperaturen sinken 22 Grad maximal, aber weiterhin viel Sonne. Und auch am Donnerstag geht es nochmal sonnig weiter. Vorsichtig bitte auf der A2 Richtung Magdeburg zwischen Brandenburg und Wollin liegen Reifenteile auf der mittleren Spur. Und vorsichtig bitte auch in Lichtenberg, Herzbergstraße, Höhe Siegfriedstraße arbeitet die Ampel fehlerhaft. Blitzer haben wir in Treptow auf der Elsenstraße, in Starken auf der Heerstraße und auf der 115 Höhe Potsdam-Drewitz. Es wird repariert an einem Signal in Teltow-Stadt, deswegen bei der S25 und S26 Verspätungen und Einschränkungen. Wenn du noch Meldungen für uns hast, Staus oder Blitzer, melde die gern am Star Ranger Hotline, ist die 0800 0303 666.
1: Vielen Dank an alle Star Ranger. Wir haben jetzt einen schönen Rockblock vor uns. Starten mit Alter Bridge. I Know It Hurts bei Rock im Park am Samstag mit dabei. Falls du gestern mitgemacht hast, um Tickets gespielt hast beim Pfingstival, gegen 9 werden wir hören, wer eines der letzten Tickets kriegt.
0: Na denn, mal lauter, Kienzler.
1: Oh ja.

0: ihr quatscht ja schon wieder nur Blödsinn, ey. Ihr könnt mich halt nur einmal sehen bei euch. Ihr seid da wieder ein Team heute, hurra. Lustig, lustig, lustig. Der Goldfisch, naja. Ja, aber ihr seid echt wieder gut drauf. Danke für dafür heute wieder.
1: Ja, wenn du dich fragst, warum amüsiert sich der Ralf so? Ich fand eigentlich ist ein Thema, was ja, das ist ja eine Frage, die die Menschheit bewegt. Ja, hast du Koitus vor den Augen deines Haustiers?
2: Also mich wundert ja vor allem, warum dich die Frage bewegt, weil du überhaupt keine Haustiere hast. Sonst hätte man ja nachvollziehen können, wie das andere so handhaben in der Situation. Zum Beispiel Flo, die ist ja geschädigt durch das Thema.
3: Naja, also ich denke mal, Chris will sich ja auch irgendwann einen Hund anschaffen. Vielleicht plant er schon mal so. Und wägt ab, ob sich, also ob das eine gute Idee ist oder nicht.
1: Also letztendlich ist ja, ich hatte ja früher schon mal Haustiere gehabt. So ist es ja nicht. Auch mit einer damaligen Lebensgefährtin. Und da fand ich das auch ziemlich komisch, so dass wir hatten so eine Hundetransportbox gehabt, da war der Hund dann immer drin und habe ich da die Decke drüber gelegt und habe dann so gedacht, also schon so, dass er nach vorne gucken konnte, aber halt nicht zur Seite. Und weil ich mir gedacht habe, ich kann das nicht, wenn da einer zuguckt, auch wenn es dann, wie gesagt, nur der Hund ist. Und deswegen die Frage, ich meine, Wolfram, du hast einen heimen Zoo zu Hause. Du kannst ja rein theoretisch gar nicht in irgendein Zimmer gehen, wo nicht irgendein Vieh liegt.
2: Ja, vor allem muss man ja irgendwann akzeptieren, welche Rangordnung man in diesem Zoo hat. Deswegen kann ich die Tiere nicht rausschmeißen oder so.
3: Ja. Ich habe gelesen, dass Tierverhaltensexperten dazu raten, den Raum zu wechseln, da Haustiere durch die ungewohnte Körpersprache abgelenkt oder irritiert werden können.
1: Siehste?
2: Da passt, was Franzi geschrieben hat dazu. Sie schreibt, sie hatte mal eine Katze, die immer dachte, man tue ihr weh, wenn sie Sex hatte, und dann hat sie den Partner angegriffen und deswegen musste sie die Tür mal abschließen, weil die Katze sonst Terror gemacht hat.
1: Ja, kommt drauf an, welche Vorlieben man natürlich mal beim Koitus hat. Da sind doch bestimmt ein paar Storys noch da draußen.
3: Ja, der Mike hat sich auch noch gemeldet mit einer Story, schreibt zum Thema Sex vor den eigenen Haustieren. Wenn man einen Rüden oder Kater hat, ist es schon wichtig, dass das Tier weiß, wer der Herr im Haus ist. Schon allein deshalb, dass weder Rüde noch Kater deine Partnerin anmachen, wenn diesen ihren Eisprung hat. Denk mal drüber nach.
1: Daran eigentlich noch nie What? Drüber nachgedacht.
3: Da habe ich auch noch nicht. Nie drüber nachgedacht, aber dankeschön, Mike.
1: Danke, Mike. Hast du noch eine Geschichte, ja? Und lüg nicht, jeder, der ein Haustier hat, hat irgendwo eine Geschichte oder hat zumindest mal drüber nachgedacht, ob das jetzt moralisch richtig ist, da jetzt vor dem Tier loszulegen. 0800 0303 666, immer her mit den Geschichten. Heute ist Dirty Dienstag.

0: Einen schönen guten Morgen hier bei Star von Max and Rock, hier bei deinem Breakfast Club, bei deinem Radiosender des Vertrauens. Und ich habe eine grandiose Videos gesehen auf Social Media. Ich meine, Metallica waren in Frankfurt jetzt und haben gespielt. Und ich weiß nicht, ob ihr auch das gesehen habt, das Video von Ingo von den Donuts.
1: Ja, ich wollte es gerade sagen, wie er geheult hat beim Intro und danach Intro so gefeiert hat.
0: Und dann Whiplash mitgesungen hat und so. Und aber vollkommen inbrünstig und mit aufgerissenen Augen. Und falls ihr das noch nicht gesehen habt, guckt's euch an. Beim Instagram-Account der Donuts, Ingo bei Metallica, also hervorragend.
1: Geil, Metallica, nächste Konzert steht an, Berlin als nächstes, wir schicken dich hin. Wer Bock hat, der kriegt noch seine Tickets in der Rockcap auf starfm.de. Und meine Challenge ist es, bis dahin täglich einen Metallica-Fact zu droppen, den die beiden Pappnasen nicht kennen. Falls doch, gibt's ein Freibier von mir. Seid ihr bereit?
0: Ja, dann los.
1: Wusstet ihr, dass der Bassist von Metallica einmal fast Hulk Hogan geworden wäre? Der Hulkster himself, WWF und WWE-Legende. Der Wrestler. Ja, wirklich.
0: Hulk also Hogan wäre fast Bassist bei Metallica geworden?
1: Ja, behauptet Hulk Hogan zumindest mal gerne. Und zwar war er wohl Session-Musiker Anfang der 80er Jahre, bevor seine Wrestling-Karriere gestartet ist. Und er kannte wohl Metallicas Lars Ulrich ziemlich gut. Und der habe ihn höchstpersönlich gefragt, in den Anfangstagen von Metallica, ob er nicht mit dabei sein möchte. Aber es habe wohl damals doch nicht geklappt. Mhm. Faszinierend, oder?
0: Also ich glaube, man muss ja sagen, ein Glück für beide.
2: Ja, finde
1: ich. Ich weiß auch nicht hundertprozentig, ob das so stimmt. Also Lars Ulrich wurde ein paar Mal drauf angesprochen. Er so, ich weiß von überhaupt nichts, hat er dann gesagt. Also ich weiß nicht, ob der Hulkster sich da nur profilieren wollte oder so. Aber die Story gibt es auf jeden Fall. Und Hulk Hogan erzählt sie und hat sie immer gerne erzählt. Und ja, spannend auf jeden Fall. Aber ich habe dieses Bild jetzt immer vor Augen, wie Hulk Hogan da mit Metallica auf der Bühne steht und dann den Bass bearbeitet. Sau gut.
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6: Im Studio Christian Haffmann. 4 Tage Party in Kreuzberg und Friedrichshain und das trotz Finanzlücke beim Karneval der Kulturen. Jan Seifert fasst das Pfingst-Event zusammen.
7: Kreuzberger Nächte sind lang und wie wir dieses Jahr auch wieder gemerkt haben, Friedrichshainer ebenfalls. Über Pfingsten waren Zossener und Blücherstraße, Frankfurter und Karl-Marx-Allee Feiermeilen. Knapp 800.000 Besucher allein beim großen Umzug, bei dem die Organisatoren ebenfalls Spenden für das Event gesammelt haben. Die müssen noch ausgezählt werden, um zu sehen, ob das Finanzloch gestopft werden kann. Kulturell war es auf jeden Fall ein voller Gewinn. Bei strahlendem Sonnenschein tanzten Tausende auf und neben den Straßen und das Beste, alles blieb friedlich.
6: Trotz laufender Friedensverhandlungen hat das US-Militär wieder Ziele im Iran angegriffen. Getroffen wurden Raketenstellungen im Süden des Landes. Außerdem haben US-Streitkräfte Boote attackiert, die in der Straße von Hormuz Minen verlegen sollten. Iranische Medien berichten von mehreren Toten. Das US-Militär sprach von Angriffen zur Selbstverteidigung. In der Zwischenzeit hat US-Präsident Trump einen möglichen Kompromiss ins Spiel gebracht. Der Iran soll sein angereichertes Uran entweder sofort zur Vernichtung an die USA übergeben oder einer Zerstörung unter Aufsicht zustimmen. Lottospieler, aufgepasst, heute gibt es beim Euro-Jackpot eine neue Chance auf 120 Millionen Euro. Gegen 21 Uhr wird in Helsinki gezogen. Weil der Jackpot schon an seiner gesetzlichen Obergrenze ist, wandert das überschüssige Geld in die zweite Gewinnklasse. Die ist deshalb mit rund 20 Millionen Euro ebenfalls ordentlich gefüllt. Geht der Jackpot nach Deutschland, wäre das ein neuer Lotto-Rekord. Genauer gesagt der eingestellte Rekord von 120 Millionen.
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6: Der VfL Wolfsburg ist zum ersten Mal in seiner Geschichte aus der Bundesliga abgestiegen. Die Niedersachsen verloren das Relegationsrückspiel beim SC Paderborn mit 1:2 nach Verlängerung. Für Paderborn geht es nach 6 Jahren wieder zurück in die Erstklassigkeit. Soweit das Neueste aus dem StarFM News Center.
0: Also ich sag euch, wenn ich 120 Mille gewinnen würde, ja, ich würde keinem sagen, aber es gäbe Zeichen. Morgen früh.
1: Du wärst nicht mehr da.
2: So nämlich.
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1: Schönen guten Morgen Berlin, guten Morgen Brandenburg. Viel Glück allen, die mitmachen. Und falls ihr die 120 bekommt, du kennst ja 3, die es vielleicht ein bisschen nötig haben. Also finanziell. Egal. Komm ich nicht mehr raus.
2: 16 Grad haben wir aktuell im Prenzlauer Berg in Charlottenburg, 15 haben wir noch in Potsdam und knapp 30 Grad gibt's heute, dazu 16 Stunden Sonne. Morgen für allen, denen es jetzt aktuell ein bisschen zu heiß ist, wird's ein bisschen kühler, 22 Grad bekommen wir, weiterhin aber viel Sonne und auch am Donnerstag geht's schön weiter. Vorsichtig bitte im Plenterwald, Köpenicker Landstraße in Höhe Dammweg in beide Richtungen aktuell gesperrt wegen eines Unfalls. Und vorsichtig bitte auf der A13 Richtung Schönefelder Kreuz zwischen Starkhunde-Ausfahrt Barutmarkt, da haben wir einen Liegenbleiber. Blitzer stehen in Starken auf der Heerstraße, in Treptow auf der Elsenstraße und Star Ranger Dackel hat gemeldet auf dem östlichen Ring in der Ausfahrt Freienbrink. Keine neuen Meldungen bei den Öffis, aber wenn du noch was gesehen hast, Staus oder Blitzer, her damit, gerne per WhatsApp 0800 0303666.
0: From the F to the A to the Flora, vielen Dank und gute Fahrt.
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0: Morgen. Einen wunderschönen guten Morgen. Flora ebenfalls mit am Start. Morgen. Hat immer ein Auge auf die ganzen Hörerkanäle. Dein Feedback gerne an die 0800 0303 666.
1: Wir haben neue Tourtermine reinbekommen von Good Charlotte, hast vielleicht mitbekommen übers Wochenende. Es gibt 2 Deutschland-Shows im November. Am 9. November München, 2 Tage später nochmal Düsseldorf. Heute startet bereits der Presale, am Freitag dann der reguläre Vorverkauf.
0: Ja, und wir starten jetzt mit einem ordentlichen Rockblock. The Interrupters, Afterthought, hier bei StarFM Maximum Rock. Vorher noch eine Runde Linkin Park, In the End, komm gut in diesen Dienstagmorgen.

0: Deep Blue Something, Breakfast at Tiffany's hier bei Star von Maximum Rock, hier an deinem schönen Dienstagmorgen nach diesem Morgen. Doch sehr sonnigen Pfingstwochenende. Und es wird Zeit.
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0: Ja, du kannst wie jeden Tag bestimmen, mit welchem Song wir denn die Sendung beenden. Es ist eine Community-Sendung und da hast du natürlich auch Mitspracherecht. Und ich glaube, wir sind einer der wenigen, wenn nicht sogar der einzige Radiosender, bei dem man das jeden Tag machen kann. Und wir haben heute ein ganz geiles Thema, muss ich sagen.
2: Es geht um Gitarrenriffs und wir hatten irgendwie beide keinen Bock auf diese legendären 60er, 70er Riffs, so die ganzen Smoke on the Waters und Paranoids und Co. Nee, wir wollen ein bisschen eher so, also ich gehe in die 90er, du bist sogar noch jünger und wir haben zwei legendäre Riffs uns ausgesucht und eines davon wird gewinnen und das ist von den Smashing Pumpkins und heißt Cheer Up Rock, weil das einfach so geil reinballert, weil das einfach so geil Spaß macht, weil das nichts verloren hat über die Jahre von dieser Wuchtigkeit, von dieser Präsenz und von diesem, ich will einfach den Song nochmal hören, also bitte abstimmen für diesen Track hier.

Ja, gar nicht mal so schlecht, aber ich komme mit einem Song um die Ecke, der aus dem Jahr 2009 ist, von einer Supergroup, die wir viel zu selten irgendwie mal durch die Boxen jagen. Es geht nämlich um eine Supergroup bestehend aus Dave Grohl, Josh Om, John Paul Jones und Alan Johannes. Es geht nämlich um Them Crooked Vultures. Eine richtig geile Band und ich hoffe immer irgendwie, dass sie nochmal irgendwas rausbringen, nochmal ein Album machen, aber ich glaube, die Sache ist vertane Mühe. Ja. Aber dafür schicke ich sie heute ins Rennen und zwar mit New Fang.

Welche Band darf es denn sein? Welcher Song darf es denn sein? W, die Smashing Pumpkins, Sure Up Rock oder C, Them Crooked Vultures, Newfang. Du kannst natürlich wieder abstimmen. 0800 03 03 666. Flora hat ein Auge auf alle Kanäle.

0: Es ist Dienstagmorgen, wir alle haben noch so ein schönes sonniges Wochenende in den Knochen und wünschen uns eigentlich irgendwie noch im Bett zu liegen. Vielleicht liegst du ja noch im Bett oder bist schon wieder im Bett. Ganz egal, was du gerade machst, schön, dass wir wieder mit dabei sein können. Und ich schaue jetzt rüber zu Flora, denn da wird schon wieder in den Taschen gekramt. Gewühlt ohne Ende nach Tickets.
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8: Im Studio Christian Haffmann. Berlin will noch mehr Badestellen. Die zuständige Senatsverwaltung prüft weitere Möglichkeiten und hat schon konkrete Orte im Blick, sagte ein Sprecher der Morgenpost. Die neuen Bademöglichkeiten sollen in der Spree zwischen der Insel der Jugend und dem Müggelsee entstehen. Geprüft werden aktuell Bereiche an der Insel der Jugend vor der Hochschule für Wirtschaft und Technik sowie in Höhe des Mello-Parks. Für diesen Sommer kommen die Stellen aber nicht mehr in Frage. Taylor Swift geht auch dieses Jahr als Top-Favoritin in die diesjährigen American Music Awards mit 8 Nominierungen, darunter Künstler des Jahres. Konkurrenz macht ihr unter anderem Bad Bunny, Lady Gaga und Kendrick Lamar.
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8: Ozzy Osbourne soll seinen eigenen digitalen Avatar bekommen, kündigte die Osbourne Family an. Der digitale Ozzy soll mit seinen Fans reden oder auch Werbespots drehen. Die Möglichkeiten, die sich damit eröffneten, seien schlichtweg endlos, sagte Witwe Sharon. Viele Fans haben sich kritisch zu dem Vorhaben der Osbourne-Familie geäußert. Sohn Jack Osbourne äußerte sich zur Kritik der Fans, er habe mit seinem Vater vor seinem Tod darüber gesprochen. Ihm hätte es gefallen, sagt er. Soweit die StarFM-Schlagzeilen. Ausführliche Nachrichten bei StarFM wieder in einer halben Stunde.
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1: The sun is shining, the weather is sweet, oder?
0: Ist ganz richtig so. Wir haben aktuell schon 17 Grad in Lichtenberg, in Wilmersdorf und auch in Falkensee. 30 Grad werden es heute, dazu den ganzen Tag Sonnenschein. Blauer Himmel, kaum ein Wölkchen mit dabei. Was? Morgen auch nochmal richtig schön viel Sonne, aber auch ein Schnuff kühler. 22 Grad sind da die Höchstwerte und auch am Donnerstag ähnlich mit viel Sonne. Die guten Nachrichten zuerst. Köpenicker Landstraße ist in beide Richtungen wieder offen. Aber bitte vorsichtig fahren auf dem westlichen Ring Richtung Dreikafelheim. Zwischen Potsdam-Nord und Berlin-Spandau liegen Gegenstände auf dem rechten Fahrstreifen. Und auch auf der B5 Richtung Nauenhöhe Berlin-Spandau liegen Gegenstände auf der Fahrbahn. Es blitzt Charlottenburg, Königin Elisabethstraße auf der 115 Höhe Potsdam-Drewitz und in Hohen Neuendorf auf der Hohen Neuendorfer Straße. Aktuell keine neuen Meldungen von den Öffis und wenn du noch Staus oder Blitzer gesehen hast, her damit 0800 0303 666.
9: Vielen Dank an alle Star Ranger, kommt gut durch, habt eine gute und sichere Fahrt und genießt jetzt eine Runde Volbeat und Denko Jones mit Black Rose. Haben gerade einen neuen Spirit angekündigt, Volbeat ja mega fett im Gepäck mit mehreren Whisky und Rums und jetzt haben sie gerade ganz frisch nochmal was Neues angekündigt. Something dark is being bottled, something loud is turning 25. Mehr weiß man noch nicht.
1: Da sind wir gespannt, wir halten nicht auf den Laufenden und ich bleib jetzt dabei, mach lauter Kienzler.

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1: Nur Instrumente für ein paar Musiker, aber eine komplette Musikrichtung für die ganze Menschheit. Dexter and the Moonrocks bringen Steinchen vom Mond mit und ihren Grunge Rock aus Texas direkt in die StarFM Playlist mit Freakin' Out.

0: unsere Katze ist eher stiller Beobachter. Ich weiß nicht, ob sie dann Genießerin ist oder so, aber sie guckt sehr zu dabei bei der Sache halt, ja. Sie ist stille Beobachterin.
1: Ich weiß nicht, ob Genießerin in dem Kontext das richtige Wort ist.
2: Ich weiß es auch nicht. Wir sprechen heute darüber,

0: ob man die beste Nebensache der Welt vor den eigenen Haustieren machen sollte. Ich finde das nach wie vor immer noch irgendwie sehr komisch, wenn mir da jemand dazu guckt. Aber ich habe auch gerade nochmal nachgelesen, ob es denn aus psychologischer Sicht für die Tieren irgendeinen Nachteil geben wird, wenn die dazu gucken.
1: Und
0: Tiere haben wohl kein moralisches Verständnis, deswegen auch irgendwie so kein Peinlichkeit oder Schamgefühl. Und sie denken das eher, sehen das eher als Verhalten der Halter an. Und einzig, was sie vielleicht noch irgendwie so ein bisschen ja beeinflussen können, sind die Geräusche, je nachdem wie laut oder wie exzessiv sie die sind. Denn sie könnte man denken, dass sie irgendwie spielen oder Hilfe brauchen.
2: So. Ich finde es ja ein bisschen merkwürdig, dass der Hörer, der wir gerade gehört haben, dass er weiß, was die Katze in dem Moment macht. Also.
1: Ach so, meinst du? Dass er so.
2: Ich habe keine Ahnung, was meine Tiere in dem Moment machen, weil ich krieg das ja nicht mit. Also ich gucke ja nicht, was machen die ganze Zeit so nebenher. Ich gucke ja da nicht nach links und rechts und oben und unten, wo die überall leben.
0: Ja, ist doch vielleicht besser so. Ansonsten schreibt mir deine Freundin wieder. Aber Flora hat ja immer noch ein Auge auf die ganzen Hörermeldungen. Was kam da noch was rein?
1: Ja, die Sabrina hat sich noch gemeldet mit einer schönen Geschichte.
3: Ja, guten Morgen. Thema Haustiere und Sex. Also ich hatte jetzt kein so sehr aktives Haustier. Das war nur ein Hase. Aber das war ein bisschen witzig, wenn mein Freund da war und na klar ist der dann auch über Nacht geblieben, dann ja, musste ich den leider immer aussperren, weil der hat dann immer angefangen zu grunzen und mit seinen Pfoten auf den Boden zu hauen. Das war natürlich ein bisschen unangenehm, weil der ist dann auch immer, damit es lauter ist der mal absichtlich in sein Haus gehüpft. Also der lebte draußen auf dem Balkon, beziehungsweise durfte er bei mir frei laufen. Und immer wenn eben, ja, naja, der männliche Besuch da war, wurde ein bisschen ausgerastet. Das war ein bisschen putzig.
0: Ich stelle mir vor, wie so Klopfer bei Bambi, so.
1: Schneller. Vielleicht hat er sie angefeuert.
0: Ja, kann natürlich auch sein, ja. Vielleicht war er gelangweilt und hat gesagt, jetzt macht mal hier
1: jetzt
0: ein bisschen.
1: Jetzt aber ein bisschen Tempo.
0: Aber jetzt hier mal, geht's los. Deine Geschichte, deine Meinung dazu gerne. Also wie gesagt, ich kann es mir nicht vorstellen und würdet auch, glaube ich, nie machen können, selbst wenn ich mir irgendwann nochmal ein Haustier hole. Ich glaube, da muss immer, irgendwo muss ja auch mal eine Trennung da sein. Also irgendwo, weißt du, das ist ja, weiß ich nicht. 0800 03 03 666. Du kannst gerne deine Meinung dazu herschicken, am besten per Sprachnachricht. Wir machen hier weiter mit My Chemical Romance. Welcome to the Black Parade. Passt ja irgendwie.

0: Star FM Action Rock, du hörst den Breakfast Club natürlich, was sonst, ja, hier bei Star FM. Und ich guck Flora an, denn Flora hat immer ein Auge auf die Hörer. Haben sie sich denn schon gemeldet zu dieser Thematik?
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2: Sie haben sich gemeldet, sind aktuell mit 70% der Stimmen auf der Seite von Wolfram. Mit welchem Song hattest du gleich nochmal?
3: Die Smashing Pumpkins, Cherub Rock.
0: Ja.
3: Gitarrenarbeit, passend zum Rock-Riff-Thema heute.
2: Und sie waren sich da auch alle ziemlich einig. Also es heißt hier eindeutig Team W, W ist klar, also musste ich noch mal ein bisschen ranhalten.
0: Naja, weil ich habe eigentlich eine ganz, ganz geile Band rausgesucht, eine Supergroup, Them Crooked Vultures, irgendwie. Also seitdem ich hier bin, noch nie gehört irgendwie bei Star FM und New Fang aus dem Jahr 2009. Ich meine, wir reden von Dave Grohl, Josh Om, von John Paul Jones und von, jetzt ist mir der Drummer abhandengekommen, hier nicht der Drummer, der, trage gleich nach, New Fang.

0: Alan Johannes heißt er natürlich und man muss sagen, eine geile Band, ein geiler Song und du kannst ihn reinwählen als letzten Song sozusagen, als Abschluss, als Rausschmeißersong und zwar einfach 0800 0303 666.
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9: Im Studio Christian Hafmann. Der Berliner Hauptbahnhof wird heute 20 Jahre alt. Mit 1300 Zügen und rund 300.000 Passagieren jeden Tag nach Hamburg, die verkehrsreichste Station Deutschlands. Die große Party gibt's zwar nicht, aber Jan Seifert gratuliert.
10: Um rechtzeitig zur WM fertig zu werden, wurden 130 Meter Dach einfach weggelassen. Der damalige Bundeskanzler Schröder nannte es abgebissene Wurst und die ist bis heute abgebissen geblieben. Die direkte Nord-Süd-S-Bahn-Anbindung mit der S15 fehlt ebenfalls. Die sollte eigentlich im Frühjahr 2026 kommen. Deswegen fehlen übrigens bis heute die Gleise 9 und 10, falls das schon mal jemandem aufgefallen ist. Dazu gibt es Kritik an überfüllten Fahrradstellplätzen und vor allem an den Aufzügen. Die schleichen durch 5 Ebenen, fahren nie direkt ans Ziel und zuletzt sind auch noch reihenweise Rolltreppen ausgefallen. Aus dem Grund, so der Tagesspiegel, spart sich die Bahn heute auch die große Geburtstagsfeier. Dennoch, Happy Birthday Berlin Hauptbahnhof.
9: Schwellungen an den Beinen, Blutergüssen an den Händen. Der Gesundheitszustand von US-Präsident Trump sorgt immer wieder für Spekulationen. Heute steht ein nächster Gesundheitscheck an. Es ist schon sein dritter solcher Termin in den vergangenen 13 Monaten. Zuletzt hatte sein Leibarzt dem 79-Jährigen eine hervorragende Gesundheit bescheinigt. Allerdings sorgt Trumps Zustand immer wieder für Spekulationen. Fotos zeigen geschwollene Beine und Blutergüsse an den Händen. Trump selbst erklärt das mit häufigen Händeschütteln und blutverdünnenden Medikamenten. Bei den American Music Awards in Las Vegas hat die südkoreanische Boyband BTS gleich 2 Preise abgeräumt. Künstler des Jahres und bester Sommersong mit Swim. Für Punklegende Billy Idol gab es einen Lifetime Award, der 70-Jährige wurde für sein Lebenswerk geehrt und ein echtes Highlight. Die Pussycat Dolls haben ihr Comeback gefeiert und Doja auf die Bühne gebracht, zusammen mit Rapper Busta Rhyme.
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9: Der VfL Wolfsburg ist zum ersten Mal in seiner Geschichte aus der Bundesliga abgestiegen. Die Niedersachsen verloren das Relegationsrückspiel beim SC Paderborn mit 1:2 nach Verlängerung. Für Paderborn geht es nach 6 Jahren wieder zurück in die Erstklassigkeit. Soweit das Neueste aus dem StarFM News Center.
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11: Guten Morgen. Schön, dass du dabei bist. Schön, dass du am Start bist.
12: Morgen.
11: Schön, dass alle da sind. Flora hat perfektes Wetter für dich.
12: Es ist tatsächlich wunderschön draußen. Super viel Sonne, jetzt auch schon knapp 20 Grad. 19 haben wir in Kreuzberg und Schmargendorf. 18
0: die
12: Grad
0: Fenster langsam wieder
12: haben
0: zumachen.
12: Wir in Oranienburg. Und die Höchstwerte für heute dann nochmal 30 Grad, dazu 16 Stunden Sonne. Starfan-Prognose für morgen. Gute Nachrichten für allen, denen das zu heiß ist. Da nur noch 22 Grad, aber weiterhin richtig viel Sonne. Wir haben eine ausgeweitete Sperrung in Tempelhof. Kolumbiadamm weiterhin bis Freitag gesperrt zwischen Friesenstraße und Golzener Straße. Christian, alles in Ordnung?
0: Ja, ich muss mich dänen.
12: Okay, ansonsten haben wir einige kleinere Staus auf der 100 Richtung Wedding. Brauchst du ab Wechselstraße 10 Minuten mehr. Dann in Malchow auf der Dorfstraße in beide Richtungen ebenfalls 10 Minuten mehr. Und auch in Ahrensfelde statt Einwärts Blumberger Chaussee brauchst du 10 Minuten länger.
13: Vor allem bei dem Thema heute.
12: Ein Star Ranger hat sich gemeldet.
14: Ja, guten Morgen, hier mal wieder euer Pupi. Ich wollte euch mal wieder einen Blitzer melden. Und zwar A115 stadteinwärts, kurz vor der Abfahrt Potsdam-Drewitz, da sind 120, da steht ein Dreibein rechts und macht hässliche Fotos. Also passt eure Geschwindigkeit an, dann wird es auch nicht so teuer, ne? Ansonsten ja, Stau hier rund um Kleinmachmoor-Abfahrt, etwa 10 Minuten bis jetzt, zunehmend. Bis dann.
12: Dankeschön, Pupi. Außerdem blitzt es in Charlottenburg auf der Königin-Elisabeth-Straße, auf dem östlichen Ring in der Ausfahrt Freienbrink und in Hohenneuendorf auf der Hohenneuendorfer Straße. Keine neuen Meldungen soweit von den Öffis. Und wenn du noch Staus oder Blitzer für uns hast, melde die 0800 0303 666.
0: From the app to the A to the Flora, vielen Dank. Gute Fahrt.
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13: Guten Morgen.
12: Morgen. Ja,
0: schön, dass ihr da seid, hier bei Star von Maximum Rock. Schön, dass wir euch wieder in diesen wunderbaren sonnigen Dienstag begleiten dürfen. Und ich darf ja nicht mehr über Fußball sprechen, aber ich darf ja trotzdem über Sport sprechen. Und zwar würde mich mal gerne interessieren, es waren jetzt, glaube ich, die Quidditch-Europameisterschaften an diesem Wochenende. Deutschland ging, glaube ich, als Titelverteidiger rein. Und mich würde gerne mal interessieren, A, ob ich da jetzt richtig gelesen habe und B, wer gewonnen hat. Weil ich finde dazu überhaupt gar keine Infos.
12: Ich habe auch recherchiert. Gibt einfach nichts.
0: Oder? Falls du da drin bist in diesem Game und mal geguckt hast oder weißt, wer da gewonnen hat, melde dich ruhig mal 0800 0303 666. Quidditch-Europameisterschaften an diesem Wochenende. Mich würde mal wirklich interessieren, wer da
12: gesiegt
0: hat.
12: Wolfi weiß es.
13: Wolfi weiß es? Das ist doch nur Hobbyhorsing mit Punkten, oder?
0: Also. Oh, jetzt werd nicht frech. Okay, nicht, dass du dir wenn du dir die Quidditch-Bubble zum Feinde machst,
12: hetzen willst.
0: Dann ist ja aber Avakedavra angesagt.
13: Harry Potter-Zaubersprüche
0: ja.
13: Nicht niederlassen.
0: Rise against Prey of the Refugee. Oh, guck mal, jetzt hast du eine große Klappe, ne?
13: Ui, ui,
0: da
13: ui, ui,
0: da

0: Die Gogo-Dolls, wie Flora sagen würde. Iris hier bei Star Maximum Rock.
1: Ist das so?
0: Ja, hat letztens Gogo-Dolls gesagt. Weil wir aber gedacht haben, ja, vielleicht war da irgendwie so ein bisschen der Wunsch.
1: Gogo Bordello mit dabei.
0: Ja, ja.
1: Im Hinterkopf.
2: Oder diese anderen Gogo-Dolls.
0: Die anderen Gogo-Dolls. Da war so ein bisschen der Wunsch, der so mitgespielt hat. Aber gut, du hörst Star Maximum Rock, du hörst natürlich den Breakfast Club und wir haben ein schönes neues Album der Woche.
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1: Und das kommt von Erik Grönwall. Der ist ja vielleicht schon mal unter die Ohren gekommen im Zusammenhang mit Skid Row, mit Heat oder natürlich mit seinen Solo-Geschichten. Und falls nicht, egal, lern ihn kennen. So ein herzlicher Musiker, der einfach nur Mucke machen will und das richtig gut macht mit einer tollen Stimme. Erik Grönwall seit Freitag mit einem neuen Album draußen. Es heißt Bad Bones, mit dem ist jetzt auch ab sofort auf Tour, allerdings nicht wirklich bei uns in der Nähe. Sprich, wenn du Erik Grönwall live erleben möchtest, dann musst du so nach Schweden, Finnland, so die Ecke hochreisen. Aber hey, so eine Konzertreise ist doch was Schönes, oder?
0: Auf jeden Fall. Und ich würde sagen, wir hören uns jetzt auch gleich mal einen Song aus diesem Album an. Wie wär's denn mit dem Titeltrack? Hier ist Erik Grönwall und Bad Bones.

0: Schönen guten Morgen hier bei Star FM Maximum Rock. Drei Tage nach der Rooftop-Party. Wir haben noch gar nicht groß drüber gesprochen. Wie war's?
1: Ja, mega cool. Es war richtig doll heiß. Wir hatten alle ein bisschen mit der Sonne zu kämpfen. Eigentlich wurde mir noch ein Schirm hingestellt, aber wir hatten alle richtig doll Spaß. Es hat keiner gemurrt, keiner gemeckert. Hab jedenfalls nichts gehört und ich habe mich bei allen irgendwie umgehört. Das Hotel war komplett zufrieden gewesen. Es war eine sehr, sehr, sehr, sehr schöne und erfolgreiche Party. Und ich kann jetzt schon mal sagen, am 27. Juni gibt es dann die nächste.
2: Nice.
0: 28. Ach so, nächste Rooftop-Party meinst du? Ach, die ist schon fix.
1: Die ist schon fix.
0: Läuft der Vorverkauf schon? Haben wir schon gecheckt?
1: Nein, ich glaube, da sind wir noch nicht so weit. Ich weiß es noch gar nicht. Ich habe noch gar nicht gecheckt, ob Simon da schon hinterhergekommen ist. Aber ich kann schon mal sagen, dass die nächste am 27. Juni ist. Das announce ich hier einfach mal so. Und da freuen wir uns alle drauf.
2: Und dann gibt es wirklich das Hawaii-Hemd von Chris.
1: Ey, ich wurde gelobt für mein Outfit.
2: Ja, dein Frotte-Outfit hat mir auch sehr gut gefallen, aber ich hatte mich ja doch ein bisschen auch auf ein Hawaii-Hemd
1: eingestellt. Ja, es waren auch Maximum Rocker da, die sich auf Schirmchen gefreut haben.
2: Wirklich?
1: Und gesagt haben, warum waren denn keine Schirmchen da? Und ich gesagt, naja, wer hat es denn eigentlich fokussiert? Und da hieß es dann, ja, die Dame war ja auch nicht da und deswegen hat es nicht gepasst, also bist du schuld.
2: Okay, beim nächsten Mal werde ich Schirmchen mit der Post zum Nahhotel schicken.
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1: Im Studio Christian Haffmann. Berlin will noch mehr Badestellen. Die zuständige Senatsverwaltung prüft weitere Möglichkeiten und hat schon konkrete Orte im Blick, sagte ein Sprecher der Morgenpost. Die neuen Bademöglichkeiten sollen in der Spree zwischen der Insel der Jugend und dem Müggelsee entstehen. Geprüft werden aktuell Bereiche an der Insel der Jugend vor der Hochschule für Wirtschaft und Technik sowie in Höhe des Melloparks. Für diesen Sommer kommen die Stellen aber nicht mehr in Frage. Bei den American Music Awards in Las Vegas hat die südkoreanische Boyband BTS gleich 2 Preise abgeräumt. Künstler des Jahres und bester Sommersong mit Swim.
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1: Ozzy Osbourne soll seinen eigenen digitalen Avatar bekommen, kündigte die Osbourne Family an. Der digitale Ozzy soll mit seinen Fans reden oder auch Werbespots drehen. Die Möglichkeiten, die sich damit eröffneten, seien schlichtweg endlos, sagte Witwe Sharon. Viele Fans haben sich kritisch zu dem Vorhaben der Osbourne-Familie geäußert. Sohn Jack Osbourne äußerte sich zur Kritik der Fans, er habe mit seinem Vater vor seinem Tod darüber gesprochen. Ihm hätte es gefallen, sagt er. Soweit die StarFM-Schlagzeilen. Ausführliche Nachrichten bei StarFM wieder in einer halben Stunde.
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2: Ich sag ja, wir müssten rein theoretisch alles mal ein bisschen mitfilmen und aufnehmen, was hier passiert im Hintergrund. Ihr wird über Junggesellenabschiede und Do's und Don'ts geredet. Ist ja unglaublich, was hier passiert. Flora, falls du dich noch mal kurz zusammenreißen könntest, wir müssten mal auf die Temperaturen schauen.
3: Es wird heiß heute, kann ich sagen.
2: Ja.
3: 30 Grad heute das Maximum, 16 Stunden Sonne und jetzt schon 20 Grad in Kreuzberg und Schmargendorf. Oranienburg hat noch 19 und für alle, denen das zu heiß ist, gibt es auf jeden Fall morgen eine Abkühlung, 22 Grad, weiterhin aber sonnig und auch am Donnerstag geht es sommerlich weiter.
2: Das Thema werden wir uns aufheben für den nächsten Dirty Dienstag nächste Woche.
3: Sehr gut.
2: Aber bist du nicht da, glaube ich, ne? Schade.
3: Nee, da bin ich im Urlaub. Vorsichtig bitte auf der A13 Richtung Schönefelder Kreuz zwischen Starke und Barut im Mark. Ein Liegenbleiber auf dem rechten Fahrstreifen und auch die Ausfahrt ist gesperrt. Abfahrt Barut Mark kommst du nicht runter. Und vorsichtig bitte in Tegel an der Mühle in Höhe Karolinenstraße sind die Ampeln aus. Blitzer haben wir in Charlottenburg auf der Königin Elisabethstraße auf der 115 Höhe Potsdam-Drewitz. Danke nochmal an Star Ranger Poopy. Und in Hohen Neuendorf auf der Hohen Neuendorfer Straße blitzt es. Na? Bei den Öffis aktuell keine neuen Meldungen. Und wenn du noch was gesehen hast, Staus oder Blitzer, her damit 0800 0303 666.
4: Vielen Dank an alle Star Ranger. Lasst uns zusammen schön Maximum Rock im Block hören. Blink starten mit She's Out of Her Mind. Schon 3 Jahre her, dass die Band hier in Berlin war. Aktuelle Deutschlandtermine sind leider nicht bekannt.
2: Na denn, mach immer lauter Kienstein.

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0: das vielleicht als Aufforderung an den Füßen zu lecken. Das ist meine Erfahrung.
1: Ich weiß also, immer noch nicht genau, warum das Thema heute wirklich rauskam, vor allem weil der Herr ja eigentlich gar keine Haustiere zu Hause hat. Ja. Aber Chris interessiert es trotzdem, was machen wir Hundehalter, Katzenhalter, Meerschweinchenhalter und Schneckenzüchter eigentlich beim Koitus? Interrupten wir den, wenn das Tierchen zu nah dran ist? Also Sex vor dem Haustier, wie läuft das ab bei euch?
2: Ja, und Flora hat jede Menge zu erzählen, weil sie hat ja mal ein Auge auf die Hörer und da kommt gleich nochmal was. Aber genau das, was der Hörer eben gerade gesagt hat, ist ja das, was mich davon abhalten würde, es ja,
1: du
2: vor
1: glaubst,
2: dem Tier.
1: Das Tier greift ein.
2: Na ja, stell dir mal vor, du bist da halt beschäftigt in deinem Rhythmus, den du
1: kannst
2: an
1: du die
2: Tag
1: Bewegung
2: legst.
1: Dabei bitte lassen, danke.
2: Ja. Und auf einmal
3: ich hoffe, so sieht das nicht aus.
2: Kommt ein Hund oder eine Katze um die Ecke. Ja, hört mir doch jetzt mal zu. Kommt ein Hund oder eine Katze um die Ecke und fängt an zum Beispiel an deinen Füßchen zu lecken oder sich dann da so anzuschmiesen und sowas. Da denkst du doch so, weiß ich nicht, ist doch jetzt. Was sagen denn die Hörer noch
3: da? Ja, Klettermax, der das gerade mit den Füßen erklärt hat, der hat dann aber halt auch noch richtigerweise dazu gefügt, wenn du dann das Tier halt vor die Tür setzt, die Tür zumachst und ihn quasi aussperrst, dann wird halt gefiept und gemahnt und das ist dann auch Ablenkung und dann kann er sich auch nicht mehr so richtig konzentrieren. Aber auch die Lea hat sich gemeldet.
4: Guten Morgen, die Lea hier. Also wer noch Zeit hat, sich drüber Gedanken zu machen, ob der Kanarienvogel zuguckt oder nicht, der ist an sich schon nicht wirklich bei der Sache und kann es eigentlich auch bleiben lassen. Auf der anderen Seite würden doch die Tiere im Zoo auch erwarten, wenn die da Spaß an der Freude haben, zu kopulieren, dass man den Kindern die Augen zuhält und die Erwachsenen sich umdrehen und weggehen.
3: Das glaube ich nicht.
2: Aber vielleicht sind das ja auch die neuen Dessous. Weißt du, wo früher hat man sich schick gemacht, irgendwie ein bisschen Kerzenschein gemacht. Wenn du jetzt nach Hause kommst und du weißt, dass der Kanal vorher abgedeckt ist, dann ist da schon der Weg praktisch geebnet.
3: Ich weiß nicht.
1: Was mich nur ein bisschen irritiert bei dem Thema, so viele sprechen von diesem bei der Sache sein und konzentriert sein und so weiter. Kinder, das ist kein Hochleistungssport. Und selbst wenn ein Tier einmal unterbricht, dann ist es halt so. Du kannst
2: also
1: ja danach weitermachen.
2: Ich muss mich schon sehr, sehr doll konzentrieren manchmal.
1: Mhm. Bei den Bewegungen, die du gerade machst im Hintergrund, glaube ich das, ja.
2: Wie siehst du die ganze Sache? Koitus vor den eigenen Haustieren, fühlst du dich beobachtet? Hast du Angst, dass sie da irgendwie mit einschreiten in die Thematik oder lässt sich das voll kalt? Meld dich ruhig, 0800 03 03 666. Heute ist Dirty Dienstag.

0: Chrissy, du kleine süße Motte. Jetzt machst du dem Crooked Vultures, da bin ich dabei. Er her muss dem Crooked Vultures laufen. Da gibt's nichts zu debattieren.
1: So nämlich.
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3: Du kleine, ich finde, süße Motte.
1: Genau, die kleine süße Motte bei dem Thema heute ein bisschen. Aber gut, ja, was soll's. Es ist wieder soweit, du kannst dich melden und kannst uns eine Sprachnachricht am besten Fall schicken, weil denk dran, es ist immer noch Radio, für welchen Song du dich entscheiden würdest heute beim Rausschmeißer-Song. Wir haben das Thema Gitarrenriffs, wollten aber nicht die alten Klassiker wie Whole Lotta Love oder irgendeinen AC/DC-Track nehmen, sondern sind ein bisschen in die modernere gegangen.
4: Ich bin in den 90ern, 93 um genau zu sein, beim Opener vom Siamese Dream Album von den wunderbaren Smash & Pumpkins. Und ich schicke für dich Cherub Rock ins Rennen. Das Ding fetzt immer noch alles weg.
1: Ja, muss man sagen, aber ich komme mit einer Band um die Ecke, die Ingrim ja eben gerade schon sehr gut aufgenommen hat. Und zwar eine Supergroup, bestehend aus John Paul Jones, George Om, Dave Grohl und Alan Johannes. Them Crooked Vultures, New Fang aus dem Jahr 2009. Du hast das Beste dabei, ja? Du hast das Beste von Queens of the Stone Age, von den Foo Fighters, von Led Zeppelin, da ist alles mit am Start und du kannst dich dafür entscheiden. 0800 0303 666, das ist eine Community-Sendung. Nur hier kannst du jeden Tag den letzten Song vom Breakfast Club bestimmen.
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16: Im Studio Christian Haffmann. Der Berliner Hauptbahnhof wird heute 20 Jahre alt. Mit 1300 Zügen und rund 300.000 Passagieren jeden Tag. Nach Hamburg die verkehrsreichste Station Deutschlands. Die große Party gibt's zwar nicht, aber Jan Seifert gratuliert.
17: Um rechtzeitig zur WM fertig zu werden, wurden 130 Meter Dach einfach weggelassen. Der damalige Bundeskanzler Schröder nannte es abgebissene Wurst und die ist bis heute abgebissen geblieben. Die direkte Nord-Süd-S-Bahn-Anbindung mit der S15 fehlt ebenfalls. Die sollte eigentlich im Frühjahr 2026 kommen. Deswegen fehlen übrigens bis heute die Gleise 9 und 10, falls das schon mal jemandem aufgefallen ist. Dazu gibt es Kritik an überfüllten Fahrradstellplätzen und vor allem an den Aufzügen. Die schleichen durch 5 Ebenen, fahren nie direkt ans Ziel und zuletzt sind auch noch reihenweise Rolltreppen ausgefallen. Aus dem Grund, so der Tagesspiegel, spart sich die Bahn heute auch die große Geburtstagsfeier. Dennoch, Happy Birthday Berlin Hauptbahnhof.
16: Trotz laufender Friedensverhandlungen hat das US-Militär wieder Ziele im Iran angegriffen. Getroffen wurden Raketenstellungen im Süden des Landes. Außerdem haben US-Streitkräfte Boote attackiert, die in der Straße von Hormuz Minen verlegen sollten. Iranische Medien berichten von mehreren Toten. Das US-Militär sprach von Angriffen zur Selbstverteidigung. In der Zwischenzeit hat US-Präsident Trump einen möglichen Kompromiss ins Spiel gebracht. Der Iran soll sein angereichertes Uran entweder sofort zur Vernichtung an die USA übergeben oder einer Zerstörung unter Aufsicht zustimmen. Bei den American Music Awards in Las Vegas hat die südkoreanische Boyband BTS gleich zwei Preise abgeräumt. Künstler des Jahres und bester Sommersong mit Swim. Für Punk-Legende Billy Idol gab es einen Lifetime Award, der 70-Jährige wurde für sein Lebenswerk geehrt und ein echtes Highlight. Die Pussycat Dolls haben ihr Comeback gefeiert und Doja auf die Bühne gebracht, zusammen mit Rapper Busta Rhyme.
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16: Entwarnung für Messi-Fans. Der Fußball-Superstar hat sich beim letzten Spiel seines Clubs Inter Miami am Oberschenkel verletzt und musste ausgewechselt werden. Die Diagnose lautet aber jetzt Überlastung und Muskelermüdung. Laut argentinischen Medien soll Messi rund 10 Tage pausieren. Argentiniens erstes WM-Spiel ist am 17. Juni gegen Algerien. Soweit das Neueste aus dem StarFM News Center.
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4: Wunderschönen guten Morgen, Berlin-Brandenburg.
1: Willkommen
4: nochmal hier bei StarFM Maximum Rock. Es fühlt sich nicht nur nach Sommer an, es fühlt sich richtig nach Sommer an. Ich hoffe, es geht so weiter, Flo.
18: Ja, es ist auf jeden Fall auch sommerliche Temperaturen, die wir hier haben. 22 Grad jetzt schon in Neukölln, in Mitte und auch in Eberswalde. 30 Grad bekommst du heute nochmal, dazu 16 Stunden Sonne, also wirklich ein richtiger Sommertag. StarFM-Prognose für morgen sagt, da wird es sich ein bisschen abkühlen. Die Temperaturen sinken, 22 Grad bekommst du, weiterhin aber viel Sonne. Und auch am Donnerstag geht es sonnig weiter. Vorsichtig bitte auf der B5 Richtung Nauen zwischen Falkensee-Dalgo und Dalgo-Döberitz. Da liegt eine Plane auf dem rechten Fahrstreifen. Und auf der 100 Richtung Wilmersdorf zwischen Oberlandstraße und Tempelhofer Damm. Der rechte Fahrstreifen aktuell gesperrt wegen einem Liegenbleiber. Es staut sich bis hier Johannisthaler Chaussee zurück. Du brauchst da auf jeden Fall 30 Minuten mehr. Blitzer stehen in Starken auf der Heerstraße, auf dem östlichen Ring in der Ausfahrt Freienbrink und in Hohenneuendorf auf der Hohenneuendorfer Straße. Aktuell keine neuen Meldungen von den Öffis und alle Staus und Blitzer, die du noch siehst auf den Straßen, meldest du bei uns 0800 0303 666.
1: From the F to the A to the Flora, vielen Dank und gute Fahrt.
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4: Hallöchen.
1: Ja, einen schönen guten Morgen. Morgen. Schön, dass du mit am Start bist an diesem schönen Dienstag nach diesem wunderbaren Pfingstwochenende. Hoffen wir, dass du gut in deinen Tag gestartet bist, beziehungsweise vielleicht auch aus der Nachtschicht raus. Wir haben jetzt einen ordentlichen Rockblock für dich am Start.
4: Drei Blocks wäre ein bisschen viel. Wir starten mit MGK und Fred Durst. Fix Your Face. Viel Spaß.

0: Das wird auch nochmal ein Headliner für Rock im Park, oder? Mal was anderes. Bruce Springsteen hier. Ja. Glory Days auf Star FM Maximum Rock. Und ich bin sehr gespannt, wer heute seinen oder ihre ganz persönlichen Glory Day haben wird. Denn wir haben die letzten Tickets für Rock im Park.
1: Ja, und ich habe natürlich am Wochenende ordentlich gearbeitet, alle Anmeldungen ausgedruckt, in kleine Zettelform, in eine Lostrommel geworfen und daraus habe ich jetzt eine Nummer gezogen.
2: Na, warte mal, ich mache dann hier mal mein Telefonprogramm, mache ich hier mal auf.
1: Genau.
2: So, hast du ja?
1: Habe ich die.
2: Gib mal her hier.
1: Ramona, kannst du mal anrufen.
2: So, da haben wir so 10, 10, 10,
1: 10. Guck mal, ob sie wohl 10. ans Telefon geht, nicht?
2: So, na dann geht's los.
3: Ramona hier, hallo.
2: Einen wunderschönen guten Tag, Ramona. Bist du die Ramona, die bei Star FM ein Festival-Story hochgeladen hat, beziehungsweise uns erzählt hat, ja? Ramona.
4: Ja. Star FM bringt dich zu Rock im Park.
3: Oh mein Gott. Oh mein Gott.
2: Wir sind Wolfi, Flora und Chris. Einen wunderschönen guten Morgen, Ramona.
1: Hallo.
3: Hi.
2: Hi. Du wirkst so aufgeregt. Wir wollten dir eigentlich nur sagen, dass jemand anders die Karten bekommt. Nein, natürlich nicht.
3: Oh mein Gott.
2: Natürlich nicht. Ramona, warst du schon mal bei Rock im Park gewesen?
3: Ja, ich war schon mal bei Rock im Park, schon ein paar Mal.
2: Ah ja, siehst du.
3: Oh, ich kann gar nichts mehr sagen, ehrlich. Ich bin so baff.
2: Warum? Du wirkst bist ja so euphorisch, Menschenskinder.
3: Ich habe keine Karten bekommen. Das einzige Gewinnspiel, was jetzt noch die Chance war, wart ihr. Der beste Sender.
2: So nämlich. Ja, genau. Und welche Band freust du dich am meisten, Ramona?
3: Ah, Volbeat, Linkin Park, Limp Bizkit, Papa Roach, The Offspring. Alle.
2: Perfekt.
3: Es ist so Wahnsinn.
2: Wolfi ist ja ebenfalls bei Rock im Park und der freut sich schon, mit dir dann ein Bierchen trinken zu können, auf deine Kosten natürlich. Weil Wolfi ist begeistert.
3: Natürlich, der wird eingeladen, selbstverständlich.
0: So nämlich. Bist mir jetzt schon sehr sympathisch.
2: Ramona, ich würde sagen, dann hab ganz viel Spaß bei Rock im Park. Wir würden uns natürlich freuen, wenn du so als halber Star FM Reporter fungierst und immer mal ein paar schöne Videos und Fotos hochlesen und uns verlinkst, okay?
3: Das mache ich auf jeden Fall. Ich danke euch von Herzen.
2: Sehr, sehr gerne. Dann viel Spaß bei gutem Wetter und vielleicht sieht man sich.
3: Ich danke euch von Herzen, wirklich. Super, vielen lieben Dank.
2: Gerne.
0: Sehr, sehr gerne.
2: Danke, ciao. Ich wünsche
0: dir auch. Danke, ciao, ciao.
2: Ja, aber du hast es ja schon gesagt, wir haben immer gedacht, dass es das letzte Ticket ist. Aber?
0: Naja, also weißt du, manchmal, wenn man so in der Sockenschublade ganz tief wühlt, dann findet man vielleicht sogar nochmal ein weiteres, letztes Ticket. Und das schenken wir dir nächste Woche hier im Breakfast Club auf Star FM Maximum Rock. Also weiter Radio Laut.
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0: Es ist Dienstagmorgen sogar und du hörst den Breakfast Club natürlich wie jeden Tag hier bei Star FM Maxim Rock. Schön, dass du mit am Start bist und wir sind ja nicht nur dein Radiosender des Vertrauens, sondern auch so ein bisschen dein Ticket-Dealer, dein Event-Dealer des Vertrauens und Flora kommt jetzt mit einem Gibson-Ambassador um die Ecke.
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0: Vielen Dank, Flora.
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9: Im Studio Christian Haffmann. Berlin will noch mehr Badestellen. Die zuständige Senatsverwaltung prüft weitere Möglichkeiten und hat schon konkrete Orte im Blick, sagte ein Sprecher der Morgenpost. Die neuen Bademöglichkeiten sollen in der Spree zwischen der Insel der Jugend und dem Müggelsee entstehen. Geprüft werden aktuell Bereiche an der Insel der Jugend vor der Hochschule für Wirtschaft und Technik sowie in Höhe des Melloparks. Für diesen Sommer kommen die Stellen aber nicht mehr in Frage. Entwarnung für Messi-Fans. Der Fußball-Superstar hat sich beim letzten Spiel seines Clubs Inter Miami am Oberschenkel verletzt und musste ausgewechselt werden. Die Diagnose lautet aber jetzt Überlastung und Muskelermüdung. Laut argentinischen Medien soll Messi rund 10 Tage pausieren.
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9: Ozzy Osbourne soll seinen eigenen digitalen Avatar bekommen, kündigte die Osbourne Family an. Der digitale Ozzy soll mit seinen Fans reden oder auch Werbespots drehen. Die Möglichkeiten, die sich damit eröffneten, seien schlichtweg endlos, sagte Witwe Sharon. Viele Fans haben sich kritisch zu dem Vorhaben der Osbourne-Familie geäußert. Sohn Jack Osbourne äußerte sich zur Kritik der Fans. Er habe mit seinem Vater vor seinem Tod darüber gesprochen. Ihm hätte es gefallen, sagt er. Soweit die StarFM-Schlagzeilen. Ausführliche Nachrichten bei StarFM wieder in einer halben Stunde.
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0: Einen wunderschönen Dienstagmorgen. Du hörst natürlich den Breakfast Club wieder hier bei deinem Radiosender des Vertrauens. Und guck mal, ich hatte mal meine Rübe hier aus dem Fenster.
2: Ein Rüssel?
0: Es ist etwas, als weht ein leichter Wind. Der Himmel ist blau, die Sonne scheint. Ich würde sagen, so roundabout haben wir jetzt schon so 18 Grad.
2: Es sind schon 23 tatsächlich.
0: Ehrlich?
2: Mhm. Aber wow, wir sind natürlich auch im Hinterhof im Schatten hier, da fühlt sich das vielleicht etwas kühler an.
0: Guck mal.
2: Aber das geht ja wirklich Schlag auf Schlag. Dazu bekommen wir auch heute nochmal 30 Grad und 16 Stunden Sonne. Also man könnte wirklich den Eindruck haben, der Sommer ist schon da. Morgen allerdings kühlt es sich ein wenig ab, weiterhin sonnig, aber nur 22 Grad maximal. Die gute Nachricht zuerst: auf der A100 sind alle Spuren wieder frei. Der Stau hat sich abgebaut, aber bitte vorsichtig auf der A115. Da hat es Richtung Dreieck-Funkturm zwischen Potsdam-Babelsberg und Kleinmachnow einen Unfall gegeben auf dem linken Fahrstreifen. Ist auch noch nicht wirklich abgesichert, hat sich auch ein Stau aufgebaut. Also bitte vorsichtig fahren. Und in Neukölln, Karl-Marx-Straße in Höhe Reuterstraße sind die Ampeln aus. Blitzer stehen im Biesdorf, Märkische Allee, Adlershof, Adlergestell, im östlichen Ring in der Ausfahrt Freienbrink und in Potsdam auf der Amundsenstraße. Die Tramlinie 63 fährt aktuell nicht wegen einer Störung zwischen Betriebshof Köpenick und S. Adlershof. Und wenn du noch einen Stau oder Blitzer entdeckt hast, meld den gern 0800 0303 666.
10: Vielen Dank an alle Star Ranger. Kommt gut durch und hört jetzt einen schönen Rockblock, unter anderem mit Bush auch mit dabei bei Rock im Park. Und weil gerade noch mal Nachfragen reinkamen, jawohl, wir haben noch ein weiteres letztes Rock im Park Ticket nächste Woche Mittwoch hier im Breakfast Club mit freundlicher Unterstützung vom Bombay Sapphire Gin. Vielen Dank, dass das klappt. Da werden wir dich nochmal mit einem richtig schönen Ticket versorgen.
0: Na denn, Yellow Card, Ocean Avenue, macht lauter Kienzler.

0: Guten Morgen, ihr drei. Jana hier. Also heute fällt meine Wahl eindeutig auf C, weil der holt mich einfach ab. Okay, schönen Tag für euch. Tschüss.
1: Und damit ist der Song gemeint.
2: So, für mich darf es heute Song C sein. Der fetzt mehr. Also Chrissy, hau rein. Kinzle, spiel ab.
3: W oder C? 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
1: Hallo?
4: So, Kinzle, also, spiel ab.
1: Ich glaube, der Arm hat das ganze Ding nochmal gedreht, so wie ich das mitbekomme, oder?
4: Tatsächlich. Am Ende des Tages hast du mit deiner Supergroup vorne gelegen mit, ich sag mal, 65%, 35% für die Smashing Pumpkins. Ist es dann am Ende ausgegangen?
1: Nee, für die Them Crooked Vultures ist es ausgegangen.
4: Ja, und 35% für die Smashing Pumpkins.
1: Ah ja, verstehe. Jetzt habe ich es auch kapiert. Ist Danke. Ja ganz egal, Wolfi. Wir machen das, was unsere Hörer wollen. Du hast entschieden, wir gehen mit diesem wunderbaren Song von Them Crooked Vultures raus. Hier ist New Fang.

0: Geiler Song aus dem Jahr 2009,
1: absolut.
0: Richtig geile Band, Them Crooked Vultures, New Fang hier bei Star für Maximum Rock. Ich glaube, die Hoffnung, dass da nochmal irgendwie was kommt mit den Vieren, ist, glaube ich, kann man ad acta legen. Schade leider, eigentlich, ja, weil dieses Album wirklich eine richtig, richtig geile Nummer war. Apropos geile Nummer.
1: Bist du vorbereitet?
2: Natürlich.
0: Na, dann macht's immer keinen Spaß.
2: Wobei, ich habe die letzten Male schon auch ganz schöne Gedichte einfach gehabt, oder?
1: Deswegen.
0: Naja. Das Abschlussgedicht für den heutigen Dienstag von Flora.
2: Heute war es einfach richtig schön. Kurze Woche, das muss man sagen. Tolles Wetter, viel Sonne, so darf man den Tag vertragen. Dann haben wir auch noch Ramona glücklich gemacht. Das vorletzte Rock im Park-Ticket ging raus in voller Pracht.
0: Wie sie mich denn immer anguckt, so erwartungsvoll.
1: War ich gut? Ich habe gereimt.
0: Wie so ein Hund, der jetzt gleich irgendwie ein Leckerchen haben will, dafür, dass er was Schönes gemacht hat.
2: Und kriege ich eins?
0: Fein gemacht.
2: Dankeschön.
0: Sehr gut. Ja, freuen wir uns natürlich auch morgen wieder auf dein schönes Gedicht. Freunde, das war's. Wir hören uns morgen wieder. Bis dann.
2: Bis morgen. Tschüss.

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8: Im Studio Christian Hafmann. Keine Zeitslots mehr bei den Sicherheitskontrollen am BER. Die Funktion ist ab sofort nicht mehr verfügbar, sagte ein Pressesprecher des Flughafens den Kollegen des RBB. Michael Bottlick berichtet.
9: Und das hat einen guten Grund, denn das Buchen der Zeitslots ist einfach unnötig geworden. Die neuen CT-Scanner, bei denen Flüssigkeiten und Technik nicht mehr ausgepackt werden müssen, arbeiten so schnell und gut, dass in letzter Zeit viele ihre gebuchten Slots gar nicht mehr genutzt haben. Die neuen Scanner gibt es aktuell zwar nur im Terminal 1, erleichtern die Arbeit aber massiv. In Zukunft soll es deshalb noch mehr Geräte für die anderen Terminals geben.
8: In wenigen Wochen wird US-Präsident Trump 80 Jahre alt und er fällt immer wieder mit seinen ganz eigenen Gesundheitsgewohnheiten auf. So erzählt er immer wieder stolz, wie wenig Schlaf er braucht und bei Getränken setzt er vor allem auf Diät-Cola. Heute steht Trumps jährlicher Gesundheitscheck an. Tina Eck berichtet.
10: Die geschwollenen Beine und die Blutergüsse an den Händen sorgen hier natürlich immer wieder für Spekulationen. Aber Trump versichert, das käme nur, weil er viel Aspirin schlucke und zu viele Hände schüttele. Und nach seinen eigenen Worten ist er fit wie ein Turnschuh. Aber wie es wirklich aussieht, werden wir natürlich nie erfahren. Nach Trumps letzten Checkups folgten immer noch einige extra Tests, wie zum Beispiel eine Computertomographie. Aber es wurde nie gesagt, warum und was dabei herauskam.
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8: Entwarnung für Messi-Fans. Der Fußball-Superstar hat sich beim letzten Spiel seines Clubs Inter Miami am Oberschenkel verletzt und musste ausgewechselt werden. Die Diagnose lautet aber jetzt Überlastung und Muskelermüdung. Laut argentinischen Medien soll Messi rund 10 Tage pausieren. Argentiniens erstes WM-Spiel ist am 17. Juni gegen Algerien. Soweit das Neueste aus dem StarFM News Center.
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12: Tja, Leute, jetzt schon sommerliche 23 Grad in Weidmannslust, 23 Grad in Rudow, 23 Grad sind es in Steglitz und das wird heute nochmal richtig heiß, der heißeste Tag überhaupt seit langem. 30 Grad erreichen wir mit 15 Stunden Sonne insgesamt. Dann wird es ein bisschen kühler, also wem das heute jetzt zu heiß ist, er kann aufatmen. Morgen 23 Grad, Donnerstag, Freitag, Donnerstag 22 Grad, Freitag nochmal 27 Grad. Also es wird ein bisschen entspannter, bleibt aber erstmal sommerlich bis Sonntag. Da sieht es bisher ein bisschen nach Gewittern aus. Nicht viel los. Ja, die A100 Richtung Wedding, zugestaut mit 10 Minuten vor der Baustelle Detmolder Straße. Hier stehst du ab Kreuz Schöneberg. Und die gleiche Richtung, Richtung Wilmersdorf 100. Die Einfahrten Britzelam und Buschkrugallee sind alle wieder frei. Das ist die gute Nachricht. Der längste Stau zurzeit auf der A10 westlicher Ring Richtung Dreieck-Havelland. In der Baustelle hinter Großkreuz stehst du aktuell gut 20 Minuten mehr. Geblitzt wird in Wiesdorf auf der Märkischen Allee, dann Adlershof, Adlergestell, Charlottenburg in der Königin Elisabethstraße, Starken in der Heerstraße, Treptow-Elsenstraße, auf der 115 Höhe Potsdam-Drewitz, Dankeschön Pupi fürs Melden und dann noch in Potsdam in der Amundsenstraße. Die Tramlinie 63 fährt wegen einer Störung nicht zwischen Betriebshof Köpenick und S-Bahnhof Adlershof. Ansonsten rollt aber alles. Wenn du noch Staus und Blitze hast, ruf gern durch oder schick eine WhatsApp los an die 0800 0303 666. Vielen Dank jetzt schon mal dafür. Komm gut durch und hab eine gute Fahrt.
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12: Nein, ich kann das nicht so gut. Led Zeppelin habe ich gleich für dich mit Whole Lotta Love, Maximum Rock von Muse dabei, Thought Contagion, die Toten Hosen. Die Show muss weitergehen von ihrem kommenden letzten Studioalbum, das ist unfassbar. Und Weezer, If You're Wondering, If I Want You To, I Want You To. Damit geht's rein in 5 Stunden Starfen mit Work. Ich bin Thomas, Burner im Urlaub, wünsche dir einen wunderschönen Dienstag. Let's rock.

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0: Maximum Rock von den Killers, When You Were Young. Ja, das ist bei mir schon eine ganze Weile her, bei dir vielleicht auch schon eine ganze Weile her, vielleicht bist du auch noch jung, dann hast du aber Glück gehabt. Wenn du heute Geburtstag hast, Happy Birthday to you, und weißt du, bei wem es noch etwas länger her ist, dass er oder sie jung war? Bei Stevie Nicks zum Beispiel. Es ist jetzt 78 Jahre her. Happy Birthday Stevie Nicks zum 78. und Happy Birthday Lenny Kravitz. Ja, Lenny K. wird heute 62. Der Mann, der eigentlich nie ein Star sein wollte, sondern eigentlich immer nur Musik machen wollte, hat er uns erzählt.
1: I mean, I wasn't thinking about that. Honestly, I was just thinking about being a musician.
2: Ehrlich gesagt, ich habe nie über Awards nachgedacht. Ich wollte immer nur Musiker werden. Das ist das Einzige, was zählt. Ich habe nie gesagt, dass ich ein Star sein möchte oder so. Es ging mir nur um das Handwerk. Es ging mir darum, Musik zu machen. Und das habe ich getan, Gott sei Dank.
1: Musik. Tja. That is what I've done, thank God.
0: Dann gehen wir mal zurück an die Anfangstage von Lenny Kravitz, ja? Hier ist One Day in Music.
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4: Ein Tag in der Rockgeschichte, als Romeo Blue zum Glück klar wurde, dass er um jeden Preis genau sein Ding durchziehen musste.
5: Wer?
4: Romeo Blue.
5: Kenn ich nicht.
4: Klar.
5: Nein.
4: Doch, aber nicht unter diesem Namen. Lenny Kravitz nannte sich früher Romeo Blue, kämpfte unter diesem Pseudonym jahrelang um einen Plattenvertrag und den hätte er auch bekommen, aber nur, wenn er seinen Stil ändern würde.
1: I was offered several record deals if I would just change. They would put the contract in my face and I just wouldn't do it. Something inside of me knew that I had something else to do.
4: Keiner wollte Lennys erste Platte produzieren, zumindest nicht mit dem Sound, den Lenny wollte. Mit dieser Mischung aus Funk, Rock und 60s Vibe. Also machte er das, was am Ende genau der richtige Weg war. Er machte sein Ding, organisierte sich selbst das Geld, produzierte das Album selbst, spielte auch mehr oder weniger jedes einzelne Instrument selbst ein. Lenny sitzt am Schlagzeug, spielt den Bass, die Gitarren, die Keys, er singt, er produziert. Und dieses Prinzip zieht er mehr oder weniger auch bis heute so durch. Die One-Man-Show Lenny Kravitz, am Ende der einzige und auch der richtige Karriereschritt gewesen, nach einem Tag in der Rockgeschichte, als Romeo Blue zum Glück klar wurde, dass er um jeden Preis genau sein Ding durchziehen musste.
0: Dankeschön, Wolfi. Und wie gesagt, Happy Birthday Lenny Kravitz, heute 62. Happy Birthday Stevie Nicks, die ist heute 78 und Happy Birthday to you.
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0: Hey, schön, dass du mit dabei bist. Hier ist Star FM at Work an deinem Dienstagvormittag mit Thomas Börner im Urlaub. Ja, Grüße gehen raus an den Urlaub. Wir teilen uns ja diese wundervolle Show immer. Es ist Zeit für unser aktuelles Album der Woche, denn seit heute haben wir ein neues.
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0: Ja, unser neues Album der Woche ist am Freitag rausgekommen. Das neue Album von Erik Grönwall, Bad Bones. Und wie versprochen, haben wir das Megateil gleich mal zu unserem aktuellen Album der Woche ab heute gemacht. Ne? Ja, so klingt der Titeltrack vom Album, Bad Bones. Erik Grönwall kennst du mit Sicherheit. Entweder kennst du ihn als Frontmann von Heat oder als den Mann, der Skid Row im Sturm zurückerobert hat und zuletzt so als gefeierte Stimme auf den Welttourneen von Gitarrenlegende Michael Schenker mit dabei war. Das ist Erik Grönwall. Aber Erik Grönwall ist auch ein absolutes Phänomen der digitalen Welt. Vielleicht kennst du ihn auch daher. Millionen feiern seine Vocal-Cover auf YouTube. Und jetzt bündelt Erik Grönwall diese ganzen Talente auf seinem eigenen brandneuen Solo-Album, das zum ersten Mal 100% er ist. Sagt nicht ich, sagt er selber. Bad Bones hat 10 Tracks drauf und irgendwie sind alle geil, finde ich, ja. Ich spiele uns jetzt aber mal Track 7 vom Album und der heißt Save Me. Hier ist Erik Grönwall.

Erik Grönwald war das, Save Me, von seinem aktuellen Solo-Album Bad Bones. Das Ding ist unser aktuelles Album der Woche mit seinen 10 Tracks. Ja, und erzähl uns doch gerne mal, wie du das Album findest. Werd mal Album der Woche Kritiker, meld dich einfach an in der StarFM App, starfm.de oder schick uns WhatsApp Sprachnachricht. Ist am schnellsten und am einfachsten. 0800 0303 666.

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10: Im Studio Christian Hafmann. Keine Zeitslots mehr bei den Sicherheitskontrollen am BER. Die Funktion ist ab sofort nicht mehr verfügbar, sagte ein Pressesprecher des Flughafens den Kollegen des RBB. Michael Bottlick berichtet.
11: Und das hat einen guten Grund, denn das Buchen der Zeitslots ist einfach unnötig geworden. Die neuen CT-Scanner, bei denen Flüssigkeiten und Technik nicht mehr ausgepackt werden müssen, arbeiten so schnell und gut, dass in letzter Zeit viele ihre gebuchten Slots gar nicht mehr genutzt haben. Die neuen Scanner gibt es aktuell zwar nur im Terminal 1, erleichtern die Arbeit aber massiv. In Zukunft soll es deshalb noch mehr Geräte für die anderen Terminals geben.
10: Trotz laufender Friedensverhandlungen hat das US-Militär wieder Ziele im Iran angegriffen. Getroffen wurden Raketenstellungen im Süden des Landes. Außerdem haben US-Streitkräfte Boote attackiert, die in der Straße von Hormuz Minen verlegen sollten. Iranische Medien berichten von mehreren Toten. Das US-Militär sprach von Angriffen zur Selbstverteidigung. In der Zwischenzeit hat US-Präsident Trump einen möglichen Kompromiss ins Spiel gebracht. Der Iran soll sein angereichertes Uran entweder sofort zur Vernichtung an die USA übergeben oder einer Zerstörung unter Aufsicht zustimmen. Fast ein Fünftel der Menschen in Deutschland raucht, das meldet das Statistische Bundesamt pünktlich vor dem Weltnichtrauchertag am Samstag. Genau 19,1% haben im letzten Jahr zumindest gelegentlich zur Zigarette gegriffen. Männer rauchen dabei deutlich häufiger als Frauen, 22% der Männer, aber nur knapp 16% der Frauen. Am meisten geraucht wird übrigens bei den 40- bis 44-Jährigen, da liegt der Anteil bei 26%.
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10: Auch der FC Liverpool buhlt jetzt um Herthas Ausnahmetalent Kenneth Eichhorn. Laut Sky soll es bereits Gespräche zwischen dem englischen Club und dem 16-jährigen Mittelfeldspieler gegeben haben. Liverpool soll Eichhorn verpflichten wollen und zunächst an einen Champions-League-Verein verleihen, heißt es. Zuvor hatten bereits Bayern München und Borussia Dortmund Interesse geäußert. Soweit das Neueste aus dem Star FM News Center.
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12: Sommerlich sonnige 25 Grad haben wir derzeit in Lichtenberg, in Kreuzberg und auch in Schöneberg sind es gerade 25 Grad. Das ist aber noch nicht das Ende der Fahnenstange. Das liegt heute bei 30 Grad. Wärmster Tag. Morgen dann etwas kühlere, aber immer noch sommerliche 23 Grad mit 14 Stunden Sonne. Nachts haben wir so um die 8 bis 14 Grad. Ja, die Tage werden erstmal ein bisschen kühler. Donnerstag 22 Grad, Freitag aber schon wieder so 25, 27 Grad. Ampelausfall im Baumschulenweg auf der Johannisthaler Chaussee, Höhe A113, also an der Anschlussstelle Johannisthaler Chaussee. Darauf achten, Spandau am Hüllepfuhl zwischen Hochhausweg und an der Felgenlanke, Bauarbeiten in beiden Richtungen, eine Vollsperrung. Auf der A100 stehst du 10 Minuten an, Richtung Wedding, vor der Baustelle Detmolder Straße staut sich ab Kreuz Schöneberg. Länger der Stau auf der A10 auf dem westlichen Ring Richtung Dreieckhaveland. Im Baustellenbereich hinter Großkreuz stehst du gute 20 Minuten und gut 20 Minuten auch auf der A11 Richtung Berlin zwischen Bernau Nord und Bernau Süd. Gewitzwüste aktuell in Kreuzberg in der Köpenicker Straße, Treptow in der Damestraße, Britz-Hans-Grade-Allee, Adlershof auf dem Adlergestell, Starkenheerstraße auf dem östlichen Ring in der Ausfahrt Freienbrink, Dankeschön Dackel fürs Melden, und in Königswusterhausen auf der Eichenallee. Bei den Öffis rollt soweit alles, gute freie Fahrt, keine aktuellen Meldungen, aber wenn du noch was hast, Staus, Blitzer, ruf gern durch oder schick mir deine WhatsApp-Sprachnachricht direkt ins Studio 0800 0303 666. Vielen Dank, gute Fahrt.
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12: Mit Thomas. Hey, freue mich, dass du mit dabei bist. Schönen Dienstag wünsche ich dir. Viel Spaß auf der Arbeit, viel Spaß bei allem, was du gerade tust. Wir starten rein in die nächste Stunde, nächste Runde Star FM at Work. Burner im Urlaub. Ich bin Thomas, mach diese wundervolle Show für dich jetzt in den kommenden 14 Tagen. Schönen Urlaub, liebe Burner. Hab nicht nur gleich die Rock-News für dich, sondern auch noch jede Menge Maximum Rocks. Smashmouth packe ich dir rein in die Playlist. Panic at the Disco mit But It's Better If You Do. Klassiker von Toto, Hold the Line. Gibt's gleich nach Low Lives. Hier sind sie mit Loser. Also, schönen Dienstag.

0: Hey, viel Spaß bei allem, was du gerade tust. Vielleicht hast du noch einen freien Tag genommen, ne? Genießt noch so die verlängerten Pfingsten oder du bist halt auf der Arbeit wie ich, dann hab Spaß dabei bei der Arbeit. Ich habe ein paar Rocknews für dich.
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0: Fangen wir an mit den Toten Hosen, das letzte Album. Vielleicht hast du die Doku schon gesehen, ich habe sie mir jetzt schon zweimal angeguckt. Die TV-Ausstrahlung lief ja am Samstagabend und sie hatte nur 740.000 Zuschauer, also nicht mal eine Million. Manche TV-Experten fallen die Dokus etwas zu unkritisch aus, lief aber fairerweise schon die ganze Woche in der Mediathek und spät abends. Und das wurde dazu jetzt nicht gezählt. Und er hier hat Party gemacht. Mick Jagger. Eine Party mit Mick Jagger auf einer italienischen Insel wurde von der Polizei beendet. Auslöser war ein lokales Musik- bzw. Lärmverbot, das auf den äolischen Inseln durchgesetzt wird. Viele Gäste waren überrascht, weil nur ein kleiner Lautsprecher genutzt worden sein soll und die Feier gar nicht wie so eine große Party wirkte. Trotzdem war es für die äolischen Inseln irgendwie dann doch zu laut. Neil Young. Ja, Neil Young wollte diesen Sommer eigentlich durch Europa touren. Im Februar hat er aber abrupt alle Termine abgesagt. Er wollte einfach mal eine kurze Pause machen. Trotzdem ist er noch aktiv. Kürzlich gab es ein neues Album mit dem Titel Second Song. Das ist fertig. Zusammen mit Produzent Rick Rubin hat das aufgenommen. Überraschend gab es Benefiz-Konzerte in Vancouver. Vielleicht also doch noch Europa-Konzerte. Wir halten dich da auf dem Laufenden. So, und dann kommen wir mal zu dieser Band hier.
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0: Ja, dann bald willkommen, ne? Good Charlotte kommen auf Europa-Tour, zum ersten Mal seit 7 Jahren auch wieder nach Deutschland für 2 Shows. Am 11. November spielen sie im Münchner Zenit, am 14. November in der Mitsubishi Elektrikhalle in Düsseldorf. Die Tickets, die gibt es seit 10 Uhr heute. Soweit erstmal deine Rocknews.
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1: Der Tag der Tage ist der 30.05., ein Samstag. Wir treffen uns ab 11 Uhr auf dem großen Parkplatz von Globus Baumarkt an der Landsberger. 14 Uhr wird Abfahrt sein. Aber zeitgleich um 14 Uhr für alle, die kein Motorrad haben, öffnen wir auch schon den Ankunftsplatz. Auch da wird schon Musik laufen, es wird schon Essen geben, dass beide Sachen gleichzeitig starten. Gegen 15 Uhr wird der große Tross dann in Wilhelmsruh ankommen, in der Kopenhagener Straße, und dann geht's los.
0: Mega Sache. Selbstverständlich werden alle Erlöse von Essen über Getränke bis zur Tombola zu 100% ans Kinderhospiz gespendet. Und der Tombola-Hauptgewinn, der ist mega.
1: Also der Hauptgewinn wird sein, eine komplett neu aufgebaute Yamaha V-Max aus 96. Wie gesagt, neu aufgebaut, hat diesen Monat frischen TÜV gekriegt. Das heißt, wenn man die gewinnt, nur noch anmelden, draufsetzen, losballern.
0: Also egal, ob du mit dem Motorrad die Spendenfahrt 2.0 mitmachst oder mit Kind und Kegel direkt zum Zielort in Wilhelmsruh gehst, es wird auf jeden Fall ein einmaliges Erlebnis.
1: Endplatz haben wir erstmal deswegen gewählt, weil der ist inklusionsmäßig top. Wir haben einen S-Bahnhof mit einem Aufzug, weil wir haben auch die Familien eingeladen, dass auch körperlich Eingeschränkte, auch mit Rollstühlen, Wägen dort draufgeschoben werden können aufs Gelände. Wir haben auch ein Versorgungszelt extra dann da. Da sind wir drauf eingerichtet. Wir haben eine Hüpfburg da, wir haben Ponyreiten dann auch da für die Kinder. Kinderschminken, Zauberer ist da. Dann haben wir das nette Line-up mit den vier Bands. Essen, Trinken ist da, und das kleine Highlight hinten raus ist ja noch die kleine Tombola, die wir machen.
0: Also Bikers for Hearts, die Spendenfahrt 2.0 zugunsten vom Kinderhospiz Berliner Herz. Am 30.05. 14 Uhr Startpunkt, Parkplatz Globus Baumarkt in der Landsberger Allee, und Ziel und Party ist dann ab 15 Uhr in der Kopenhagener Straße am S-Bahnhof Wilhelmsruh. Ja, und dann live on stage auch noch Crossroads, Blaukraut, Derailed Queens und die Staff im Nero Award Gewinner von 2023. Lautlos sind auch mit am Start. 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

0: fündisch mit so einem Touch von Oasis, oder? Geht nur mir das so. Youngblood war das gerade hier mit Suburban Requiem. Hier bei Star from the Dark. Dienstagvormittag, 11.40 Uhr haben wir es jetzt. Diese Band hier. Kennst du natürlich aus dem Star FM Programm, vielleicht hast du es auch schon ein paar Mal live gesehen. Nothing But Thieves sind das gerade hier mit Overcome. Eine neue Scheibe Evolution will ja auch gerade reingewählt werden von dir in die Rockcharts. Das sind also ganz groß im Kommen wieder mal Nothing But Thieves. 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
20: Im Studio Christian Hafmann.
7: keine Zeitslots mehr bei den Sicherheitskontrollen am BER. Die Funktion ist ab sofort nicht mehr verfügbar, sagte ein Pressesprecher des Flughafens den Kollegen des RBB. Michael Bottlick berichtet.
20: Und das hat einen guten Grund, denn das Buchen der Zeitslots ist einfach unnötig geworden. Die neuen CT-Scanner, bei denen Flüssigkeiten und Technik nicht mehr ausgepackt werden müssen, arbeiten so schnell und gut, dass in letzter Zeit viele ihre gebuchten Slots gar nicht mehr genutzt haben. Die neuen Scanner gibt es aktuell zwar nur im Terminal 1, erleichtern die Arbeit aber massiv. In Zukunft soll es deshalb noch mehr Geräte für die anderen Terminals geben.
7: Fast ein Fünftel der Bevölkerung in Deutschland hat im letzten Jahr zumindest gelegentlich geraucht. Das teilte das Statistische Bundesamt anlässlich des Weltnichtrauchertages am 31. Mai mit. Dabei greifen nach wie vor die Männer häufiger zur Zigarette. Aber auch Jugendliche konsumieren mehr Nikotinprodukte. Ein Alarmsignal, sagt der Bundesgeschäftsführer der Tabakwirtschaft Jan Mücke bei den Kollegen von NTV.
21: Das sind natürlich erschreckende Zahlen. Wir werden sie uns sehr genau ansehen müssen. Wichtig ist, glaube ich, dass der langfristige Trend stimmt, denn wir sind einmal vor 20 Jahren gestartet bei 27%. Jetzt sind wir immer bisher einstellig gewesen. Das zeigt aber auch, dass der Staat seine Regeln besser durchsetzen muss. Wir wollen nicht, dass Jugendliche rauchen.
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7: Entwarnung für Messi-Fans. Der Fußball-Superstar hat sich beim letzten Spiel seines Clubs Inter Miami am Oberschenkel verletzt und musste ausgewechselt werden. Die Diagnose lautet aber jetzt Überlastung und Muskelermüdung. Laut argentinischen Medien soll Messi rund 10 Tage pausieren. Argentiniens erstes WM-Spiel ist am 17. Juni gegen Algerien. Soweit das Neueste aus dem Star FM News Center.
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0: 27 Grad haben wir aktuell in Charlottenburg, in Kreuzberg und auch in Buch sind es 27 Grad. Also heute nochmal ein richtig heißer Tag, der heißeste so lang übrigens gerade mit so 30 Grad Höchsttemperaturen. Nachts geht es runter auf 14 Grad, 14, 15 Stunden Sonne. Es wird ein bisschen milder in den nächsten beiden Tagen. Morgen 23 Grad, Donnerstag 22 Grad, Freitag aber schon wieder 27. Spandau am Hüllepfuhl zwischen Hochhausweg und an der Felgenlake. Bauarbeiten, Vollsperrung in beiden Richtungen. Dann haben wir Staus. 10 Minuten auf der A100 Richtung Wedding vor der Baustelle Detmolder Straße ab Kreuz Schöneberg. 30 Minuten, gute 30 Minuten gerade auf der A2 Richtung Magdeburg zwischen Wollin und Ciesa, der Baustellenstau. 20 Minuten A10 westlicher Ring, der Stau Richtung Dreieck-Havelland an der Baustelle hinter Großkreuz. Und auf der A11 Richtung Berlin zwischen Bernau Nord und Süd stehst du auch gerade 20, 25 Minuten. Gebetswürste Mariendorf, Mariendorfer Damm. Dann hat uns Steven geschrieben, sagt, ein weißer Caddy blitzt sich in der 30er-Zone in der Syrmornstraße Richtung Berliner Allee. Vielen Dank. In Kreuzberg der Blitzer, Köpenicker Straße, Spandau, Brunsbüttler Damm, Britz-Hans-Grade-Allee, Treptow in der Damestraße. Dann blitzt es noch auf der 115 Höhe Potsdam-Drewitz und in Potsdam in der Amundsenstraße. Wegen der Reparatur an einem Signal in Bahnhof Grunewald verkehrt die S7 derzeit zwischen Grunewald und Potsdam Hauptbahnhof nur im 20-Minuten-Takt. Ansonsten rollt alles. Wenn du noch Staus und Blitze hast, gerne anrufen bitte oder mir kostenlos deine WhatsApp schicken an die 0800 0303 666. Vielen Dank, komm gut durch, hab eine gute Fahrt.
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0: Mit Thomas, Burner im Urlaub, schönen Urlaub, liebe Burner. Und wir rocken hier rein in die nächste Stunde Star FM At-Work. Hast du es eigentlich mitbekommen? Ja, unsere beiden Freaks hier, Wolfi und Chris, ne, aus der Morningshow, die brauchen ja gerade ihr eigenes Bier. Und das ist so ein sehr, sehr langer Prozess. Und ich weiß, sie sind da immer drin und testen irgendwie den nächsten Hopfen und ob noch mehr Malz dazu soll oder nicht. Und na, ich lasse mir das gleich alles mal erklären. Gleich der aktuelle Stand zum Star FM Bier, was irgendwann wahrscheinlich auch in den Handel kommt und dann auch noch in deiner Kehle runterfließen wird. Ich hole mir Chris gleich mal im Studio. Muss er wissen, wie weit sie da jetzt gerade sind. Und wir gucken mal auf unsere Rockcharts, die Star FM Rock Top 30, denn da gibt es wieder 3 Neuvorstellungen in dieser Woche. Und es hat sich auch in den Rockcharts an der Spitze eine ganze, ganze Menge getan. Dazu also auch gleich alles Wissenswerte. Starten wir jetzt erstmal rein mit Maximum Rock von Iron Maiden, Number of the Beast. Creed habe ich dabei, The Offspring gleich mit Self-Esteem. Gibt's direkt nach Those Damn Crows und Find a Way. Schönen Dienstag.

0: Takida, Takida, what about me hier bei StarFM at Work? Ich frage mal lieber, what about Bier? Chris ist bei mir im Studio.
1: Einen wunderschönen guten Tag, mein Lieber.
0: Es hat sich ja mittlerweile durch die ganze Republik rumgesprochen. Ihr braut euer eigenes Bier, das heißt, ihr seid auf dem Weg dahin. Ich wollte mal nach dem Stand der Dinge fragen.
1: Ja, nachdem wir ja den Hopfen schon praktisch gerochen haben, man kostet ihn ja nicht, sondern man riecht ja nur dran, ne? Geht's jetzt am Donnerstag, diesen Donnerstag weiter mit dem zweiten Termin, auch natürlich dementsprechend auch einen zweiten Podcast. Und ich glaube, wenn ich recht in Erinnerung bin, geht's da um Malz und um Hefe. Und das wird natürlich dann auch nochmal eine ganz schöne Sache, damit wir da nochmal ein bisschen, ich glaube, Malz geht da eher so ein bisschen um die Farbe, Hefe natürlich, gibt es auch verschiedene Hefesorten. Und da werden noch ein paar kleinere Sachen besprochen, wie zum Beispiel Säuregrad und solche Sachen alles. Gibt da irgend so eine spezielle Säure, hat mir den Namen schon mal verraten, die sorgt dafür, dass es entweder ein bisschen frischer wirkt oder nicht. Und ein paar Sachen haben wir noch, bevor wir dann, glaube ich, das erste Mal so richtig lostesten können.
0: Wie lange ist denn dieser Prozess jetzt noch, bis jetzt unser StarFM-Bier, das Chris und Wolfi-Bier jetzt irgendwie in der Flasche ist und ich kann es jetzt überall kaufen?
1: Ja, das dauert noch ein Weilchen, weil es werden ja noch die ersten Testsuits denn nachher angesetzt. Also okay. Je nachdem, wie lange wir da brauchen, bis wir das irgendwie finalisiert haben. Wir werden mit dem Basti, mit dem Braumeister von Lemke natürlich einige Testabfüllungen machen sozusagen. Die haben da so einen kleinen Tank, da passen irgendwie so 100 Liter rein oder sowas und da wird dann immer mal so ein bisschen ein Testballon gemacht, dann wird das alles verkostet und dann sagen wir, okay, wir brauchen ein bisschen mehr Hopfen hier, wir brauchen vielleicht noch einen dritten Hopfen, wir brauchen ein bisschen mehr Malz, vielleicht müssen wir noch irgendwas anderes reinmachen und bis wir dann da fertig sind, dauert es wahrscheinlich nochmal. Also wenn ihr sagt, ihr braucht irgendwie noch Bier für Rock im Park oder so, das wird schwierig, ja, aber vielleicht kriegen wir Bier für Wacken hin.
0: Vielleicht kriegen wir noch ein Sommerbier hin wenigstens.
1: Vielleicht kriegen wir noch ein Sommerbier hin.
0: Wäre schon so. Mal ganz schön. Namen gibt es schon?
1: Nee, Namen, noch, ne? Da sind wir immer noch am Suchen und es kommen ja immer wieder und immer noch Namen rein, immer noch grandiose Namen rein. Denkt dran, wir haben uns schon mal so ein bisschen festgelegt, dass es eher ein neutralerer Name sein sollte und dass man ihn vielleicht irgendwie so ein bisschen abkürzen kann. So wie beim Rothaus-Tanzzäpfle, da bestellt man ja auch bloß zwei Zäpfle anstatt einen Rothaus-Tanzzäpfle. Vielleicht findet da noch irgendwie was in die Richtung.
0: Vielleicht so ein Säpple oder so.
1: Ja, wer weiß.
0: Z, Doppel-P, Z. Ja, ich weiß nicht, ich bin ja nicht der Namensgeber. Also, verfolgt den Prozess, kannst du jederzeit in der StarFM-App, starfm.de,
1: genau.
0: Verfolgen, wie weit ihr seid. StarFM braut sein eigenes Bier, unser Wolfi und Chris Bier.
1: Apropos, übrigens, noch eine Sache. Falls ihr mal Lust habt, um mal zu gucken, wie denn so eine Brauerei überhaupt arbeitet, ja. Wir machen am Donnerstag nach unserem Podcast ab 16 Uhr auch noch eine Brauereiführung. Die Tickets für diese Brauereiführung inklusive Zwickeln und einen kleinen Barbecue, weil Lemke auch noch den Grill anschmeißt, dann morgen bei uns wieder im Breakfast Club.
0: Sehr schön.
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Korn war das gerade mit Freak on a Leash hier bei Starfim at Work. Ich wünsche dir einen wunderschönen, sonnig ist er ja, Dienstag. Wir gucken mal auf die Rockcharts, die Rock Top 30, denn Freitag, da gab es ja wieder eine neue Ausgabe deiner Rock Top 30 und da war wieder gut Bewegung drin, ne? Dank deiner Votings, denn in dieser Show bestimmst du ja den Maximum Rock. Gucken wir uns mal wieder das Treppchen an, ne? Auf der 1 sind jetzt Muse angekommen mit Cryogen und damit ging es einen Platz nach oben. Am 26. Juni ist es endlich soweit, da kommt das neue Album The Wow Single. Und dann sind ja zwei Sensationen passiert. Eine unserer drei Neuvorstellungen hat sich von der 0 direkt auf Platz 2 gesetzt. Und ich sag noch, die Nummer, die wird wieder ganz nach oben schaffen. Ja, What's Up for I Am Death war der erste Song vom neuen Album Dear God, kommt am 26. Juni. Und mit When I Wake Up gibt's jetzt eine Hymne an die Party.

0: Party Nacht von Pretty Reckless. Ja, und auch auf der 3 haben wir einen Neuzugang. Dein Platz 10 aus der letzten Woche, den hier. Also Rolling Stones, jetzt auch als Neuzugang auf dem Treppchen von der 10 rauf auf die 3 mit In the Stars. Ach so, wo Social Distortion geblieben sind. Na, nicht mehr auf der 1, wie du merkst. Born to Kill ist abgestürzt von ganz oben auf die 4. Und auch in dieser Woche gibt's wieder 3 Neuvorstellungen. Die gucken wir uns jetzt mal an.
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0: Da haben wir zum einen Nothing But Thieves mit ihrer neuen Scheibe Evolution. Mit einer subtilen textlichen Anspielung auf einen Live-Club in ihrer Heimatstadt, der ihre Anfänge geprägt hat. Nothing But Thieves und Evolution. Dann hast du die Chance, Breaking Benjamin reinzuwählen mit ihrer neuen Single Something Wicked. Ist die erste neue Single vom kommenden Album. Live machen uns Breaking Benjamin auch noch ein bisschen Spaß in diesem Jahr. Alles im Juni, Rock im Park, Rock am Ring, Felsenkeller Leipzig am 9.6. In Hamburg spielen sie noch auf einer Live-Music Hall in Köln am 16.6. Alles ausverkauft, auch die StarFM-Präsentation im Huxleys in Berlin. In Berlin ja 22.6. ausverkauft. Breaking Benjamin, Something Wicked also. Auch das eine unserer 3 Neuvorstellungen. Und die 3. Neuvorstellung, die hören wir uns jetzt in voller Länge an. Brian Fallon and the Painkillers. Ja, der Gaslight Anthem Frontmann wieder solo unterwegs. Sein erstes Album hieß übrigens Painkillers. Ja, eine Anekdote am Rande. Hier ist Brian Fallon mit den Painkillers. Better Before.

Brian Fallon and the Painkillers, Better Before, eine unserer drei Neuvorstellungen für deine Rockcharts, die Star FM Rock Top 30. 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Dann wähl sie rein. 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Die neue Ausgabe gibt es dann wie immer Freitag ab 16:45 Uhr mit A.

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8: Im Studio Christian Hafmann. Keine Zeitslots mehr bei den Sicherheitskontrollen am BER. Die Funktion ist ab sofort nicht mehr verfügbar, sagte ein Pressesprecher des Flughafens den Kollegen des RBB. Michael Bottlick berichtet.
9: Und das hat einen guten Grund, denn das Buchen der Zeitslots ist einfach unnötig geworden. Die neuen CT-Scanner, bei denen Flüssigkeiten und Technik nicht mehr ausgepackt werden müssen, arbeiten so schnell und gut, dass in letzter Zeit viele ihre gebuchten Slots gar nicht mehr genutzt haben. Die neuen Scanner gibt es aktuell zwar nur im Terminal 1, erleichtern die Arbeit aber massiv. In Zukunft soll es deshalb noch mehr Geräte für die anderen Terminals geben.
8: Fast ein Fünftel der Bevölkerung in Deutschland hat im letzten Jahr zumindest gelegentlich geraucht. Das teilte das Statistische Bundesamt anlässlich des Weltnichtrauchertages am 31. Mai mit. Dabei greifen nach wie vor die Männer häufiger zur Zigarette. Aber auch Jugendliche konsumieren mehr Nikotinprodukte. Ein Alarmsignal, sagt der Bundesgeschäftsführer der Tabakwirtschaft Jan Mücke bei den Kollegen von NTV.
10: Das sind natürlich erschreckende Zahlen. Wir werden sie uns sehr genau ansehen müssen. Wichtig ist, glaube ich, dass der langfristige Trend stimmt, denn wir sind einmal vor 20 Jahren gestartet bei 27%. Jetzt sind wir immer bisher einstellig gewesen. Das zeigt aber auch, dass der Staat seine Regeln besser durchsetzen muss. Wir wollen nicht, dass Jugendliche rauchen.
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8: Entwarnung für Messi-Fans. Der Fußball-Superstar hat sich beim letzten Spiel seines Clubs Inter Miami am Oberschenkel verletzt und musste ausgewechselt werden. Die Diagnose lautet aber jetzt Überlastung und Muskelermüdung. Laut argentinischen Medien soll Messi rund 10 Tage pausieren. Argentiniens erstes WM-Spiel ist am 17. Juni gegen Algerien. Soweit das Neueste aus dem StarFM News Center.
12: Danke dir.
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12: Puh, ist das heiß, ne? 29 Grad in Grunewald, 29 in Potsdam, fast 30 auch in Falkensee. Höchsttemperaturen liegen heute so bei 30 Grad. Wärmster Tag der Woche. Morgen wird es ein bisschen kühler, bleibt genauso sonnig, keine Sorge. 14 Stunden Sonne, aber nur noch in Anführungszeichen 23 Grad. Ich weiß, das wahrscheinlich reicht ja. Ja, reicht eigentlich. 23 Grad auch am Donnerstag, am Freitag aber wieder 27 mit Sonne. Spandau immer noch am Hüllepfuhl, voll gesperrt zwischen Hochhausweg und an der Felgenlake wegen Bauarbeiten. Auf der A100 stehst du immer noch so 10-15 Minuten an Richtung Wedding vor der Baustelle Detmolder Straße ab Kreuz Schöneberg. Dann haben wir gute 30 Minuten Stau auf der A2 Richtung Magdeburg. Hier gab es einen Unfall zwischen Wollin und Ciesa im Baustellenbereich. Der westliche Ring, boah, da geht gerade gar nichts. Also ab Potsdam Nord Richtung Dreieck-Havelland. Linke Spur komplett gesperrt. Über eine Stunde brauchst du hier schon. Also wenn du dich da auskennst, umfahr das Gebiet noch weiträumig, sonst stehst du. Und das bei 30 Grad im Auto jetzt nicht so geil. Auf der A11 Richtung Berlin gut 20 Minuten anstehen im Stau zwischen Bernau Nord und Süd. Gewürzwürste Mariendorf auf Mariendorfer Damm, dann in der Sürmondstraße aus dem weißen Caddy raus in der 30er-Zone Richtung Berliner Allee, hat uns Steven gemeldet, vielen Dank. Charlottenburg-Blitzes, Lise-Meitner-Straße, Kreuzberg-Köpenicker-Straße, Spandau auf dem Brunsbütteler Damm, Treptow in der Puschkin-Allee, Britz-Hans-Grade-Allee und in Hohenneuendorf auf der Hohenneuendorfer Straße. So, Signal im Grunewald ist repariert, kann aber noch zu Verspätungen, Zugausfällen bei der S-Bahn-Linie 7 kommen. Wenn du noch Staus und Blitze hast, ruf gern durch oder schick eine WhatsApp, Sprachnachricht wäre geil, an die 0800 0303 666. Vielen Dank, komm gut durch, gute Fahrt.
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12: Du willst noch zu Metallica? Wir schicken dich zu Metallica auf Mission Rock. Kannst ein bisschen Starfem Metallica Memory zocken in der App und auf starfem.de. Ja, ich zeig dir gleich mal meine Bestzeiten, ja, aber für dich zählt unter 1.30 und noch bis morgen 19 Uhr kannst du zocken. Dann bist du vielleicht bei Metallica mit dabei. So, und dabei waren auch Slowdown Riley beim Biebertal Festival. Nämlich, denn du erinnerst dich vielleicht, war jetzt am Pfingstwochenende Biebertal Festival. Wir haben ja eine Band mit der Star von Wildcard auf die große Bühne geschickt. Und Kollegin A ist gleich hier. Ich glaube, sie hat mit dem Frontmann telefoniert und ihn im Pool erwischt. Will mal hören, wie es auf dem Biebertal war für Slowdown Riley. Machen wir auch gleich in dieser Stunde Star from the Berg. Starten jetzt erstmal rein mit Bon Jovi, Lit sind dabei, Disturbed, R.E.M. und Placebo, Black Eyed. Wünsche dir einen schönen Dienstag.

0: Mr. Peter Gabriel mit Sledgehammer. 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
0: Bekommst du auch bald. Oh, die haben ja gerade Frankfurt gerockt. Ich muss dir mal bei Insta so die Stories angucken. Ingo von den Donuts war auch dabei. Es ist so geil. Es ist so geil. Ja, und wir schicken dich hin auf die nächste Mission Rock. Ja, wir haben dich zuletzt nach Toronto geschickt, Kanada, zu den Foo Fighters. Und jetzt ist Metallica dran. 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Geht ganz einfach mit dem StarFM MM. 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Da kannst du dich immer wieder neu versuchen. 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Nein. 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Du musst nur unter 1,30 das Memory lösen, um alle Pärchen finden. 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Ja, nur noch bis morgen 19 Uhr kannst du Metallica Memory zocken in der App und auf StarFM.de. Und ich sag dir, lass dich nicht unterkriegen. Das ist so tagesformabhängig. Ne? Also ich war irgendwie immer so zwischen 56 Sekunden und fast 1,30. Ja, das ist also, wie gesagt, so tagesformabhängig. Also nochmal schnell, Last Call, Metallica Memory zocken. Ja, zock dich zu Metallica auf die nächste Mission Rock in der App und auf StarFM.de. 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
13: Im Studio Jan Seifert. Viel trinken, wenig anziehen, der bisher heißeste Tag des Jahres heißt für Berlin, der Hitzeaktionsplan ist aktiv, der soll für Abkühlung sorgen. Benjamin Herrmann.
14: Wer dringend eine Abkühlung sucht, aber im Dachgeschoss wohnt, auf dem Hitzeschutzportal der Stadt gibt es eine Karte mit kühlen Orten, darunter Kirchen, Museen oder auch Bibliotheken, die extra zum Cooldown geöffnet sind. Außerdem zeigt die Karte auch Trinkwasserbrunnen, schattige Parks und so weiter. Wer stattdessen aber lieber ins Wasser will, die Wasserqualität der Badeseen in Berlin und Brandenburg ist überall top. Und auch die Freibäder sind mittlerweile alle offen, da aber den Ausweis nicht vergessen einzupacken und die Tickets am besten vorher online buchen.
13: Berlin ist auch die Hauptstadt der Kurzstreckenflüge. Meistgeflogene Inlandsroute vom BER letztes Jahr ist die von und nach Frankfurt, so die Statistiker. Die Hälfte der Kurzstreckenflüge bleiben unter 1000 Kilometern. Wegen Lufthansa-Streiks sieht die Statistik für dieses Jahr aber vermutlich anders aus. 3 Monate Wartezeit auf den Führerscheinumtausch hier in Berlin. Wer einen von vor 2002 hat, muss zwingend umtauschen, braucht aber viel Geduld, bis zu 12 Wochen. Wer seinen alten schon entwerten lassen hat und jetzt ohne dasteht, kann ihn im Bürgeramt provisorisch verlängern lassen. China-Besuch von Bundeswirtschaftsministerin Katharina Reiche. Das Land zählt ja zu den größten Handelspartnern der Bundesrepublik. Bei wichtigen Gütern wie Akkus und Medizin wird die Bundesrepublik zunehmend abhängiger von China. Das zeigen Studien. Katrin Müller.
15: Diesen Vorteil nutzt Peking häufig auch als politisches Druckmittel. Die China-Strategie der Bundesregierung hat deshalb eigentlich zum Ziel, bestimmte Güter auch woanders einzukaufen. Stattdessen wächst die Abhängigkeit. Gemessen am Gewicht kamen im vergangenen Jahr rund 2/3 der Direktimporte von Lithium-Ionen-Akkus aus China. Bei Solarpanels stieg der Wert auf über 90% und bei Antibiotika auf fast 75%.
13: Update aus der Vogelwelt. Es gibt wieder mehr Buchfinken. Das ist das Ergebnis der neuesten Vogelzählung des NABU. Die Zahl ist gestiegen. Am meisten gibt's aber in deutschen Städten immer noch Sperlinge. Weniger gezählt wurden Spatzen, Mauersegler und Schwalben. Laut NABU ein Alarmsignal für die städtische Natur.
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13: Es geht um das letzte Ticket für die zweite Fußball-Bundesliga. Fürth empfängt heute Rot-Weiß Essen zum Relegationsrückspiel. Das Hinspiel hatte das Kleeblatt 0:1 verloren. Alles oder nichts ab 20.30 Uhr. Soweit das Neueste aus dem Star FM News Center.
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16: Auch Jan schwitzt in seinem News-Studio. 30 Grad in Grunewald schwitzen angesagt. Auch in Potsdam mit 30 Grad. Falkensee 30 Grad. Wir haben die Höchsttemperaturen für heute erreicht. Puh. Wem das zu heiß ist, der freut sich auf morgen. Da wird es ein bisschen kühler. Nachts um die 14 Grad. Morgen und übermorgen um die 23 Grad mit viel Sonne. So, dann gucken wir mal auf die Straßen. Vorsicht in Wilmersdorf. Die Pfalzburger Straße ist zwischen Günzelstraße, Fechnerstraße wegen einer Gefahrenstelle gerade komplett gesperrt. Der nächste Feuerwehreinsatz auf dem Teltower Damm in Zehlendorf. Die Straße ist Richtung Teltow zwischen Mühlenstraße und Kunzendorfstraße gesperrt. Dann haben wir Staus auf der A100 Richtung Wedding, da wo er immer ist, nämlich vor der Baustelle Detmolder Straße ab Kreuz Schöneberg mit 10, 15 Minuten. 30 Minuten sogar auf der A2 Richtung Magdeburg zwischen Wollin und Ziesa, weil ein defektes Auto die rechte Spur blockiert. Und dann auf der A10 westlicher Ring Richtung Dreieckhaveland in der Baustelle hinter Großkreuz, 20 Minuten Stau und weiter Richtung Havelland. Gab es einen Unfall zwischen Potsdam Nord und Spandau, linke Spur gesperrt, hier auch 30 Minuten plus gerade. Gewitzwurst und Mariendorf auf dem Mariendorfer Damm, immer noch der weiße Caddy in der 30er-Zone, Sürmornstraße Richtung Berliner Allee, Charlottenburg Blitzes, Liese-Meitner-Straße, Kreuzberg in der Köpenicker Straße, dann haben wir noch Blitzer in, Ach hier, Pankow, Kastanienallee, der ist noch neu und in Lübars am Vierrutenberg Blitz ist auch plötzlich. Es zählt jedenfalls Öffis. Mensch. Franke, bist ja völlig durcheinander hier. Öffis, da gibt's eine ganze Menge. Einen technischen Defekt, nämlich am Bahnübergang in Schönfließ. Deshalb verkehrt die S8 gerade nur im 40-Minuten-Takt zwischen Blankenburg und Birkenwerder. Und wegen der Reparaturen im Signal im Bahnhof Hackescher Markt gibt es auf den S-Bahnlinien S3, S5, S7 und S9 Verspätungen, Zugausfälle. Die S5, die fährt zwischen Strausberg Nord, Hoppegarten und Ostbahnhof. Die S3 zwischen Erkner und Warschauer Straße in 10-Minuten-Takt und zwischen Ostbahnhof und Spandau im 20-Minuten-Takt. So, wenn du sagst, war immer noch nicht alles, hab noch was, für Staus und Blitzer gerne weiter anrufen oder WhatsApp schicken. Kostenlos an die 0800 0303 666. Gute Fahrt, vielen Dank.
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16: Und zwar schon wieder die letzte Stunde Star FM At Work mit mir. Ich bin Thomas, freue mich, dass du mit dabei bist. Grüße gehen raus in den Urlaub an unsere Burner. Wir teilen uns ja die wundervolle Sendung. Also insofern, ich jetzt 14 Tage für dich jetzt hier noch am Start. Dir wünsche ich natürlich auch einen schönen Urlaub, wenn du noch Urlaub hast. Und ansonsten viel Spaß auf der Arbeit, auch mit der letzten Stunde Star FM At Work. Ja, morgen geht's los mit den Rock Talents. Bin mega gespannt. Ja, spekulieren wir gleich nochmal so ein bisschen. Und ich habe die Rock News für dich mit unter anderem News von Neil Young und Good Charlotte. Und damit wir uns darauf gut einstimmen können, habe ich sie jetzt für dich. Neil Young, Rockin' in the Free World. Gleich nach Good Charlotte und Like It's Her

0: Pretty Rattle, Seven O's, gerade gehört hier bei StarFM at Work. 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Und jetzt habe ich noch ein paar Rocknews hinten dran.
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0: Und da geht's um die Toten Hosen und ich will jetzt nicht sagen eine Enttäuschung, aber ich hätte mit mehr gerechnet. Ja, das letzte Album, die TV-Ausstrahlung der Hosen-Doku, lief hier am Samstag spät. Und es gab nur 740.000 Zuschauer. Einige sagen ja, ja, die Doku fiel so ein bisschen unkritisch aus irgendwie, lief aber fairerweise schon die ganze Woche in der Mediathek, da habe ich es mir auch angeguckt und spät abends, also ja. So ein bisschen unter den Erwartungen zurückgeblieben, die Zuschauerzahlen, aber komm, 740.000, ne? Nicht schlecht. Und die Doku ist wirklich gut, also ich kann sie dir empfehlen, guck sie dir ruhig mal an. Je Olle, je Dollar, ne? Mick Jagger, 82 glaube ich mittlerweile, ne? Party mit ihm musste jetzt von der Polizei geräumt werden, auf der italienischen Insel. Auslöser war so ein lokales Musik- und Lärmverbot, das auf den äolischen Inseln durchgesetzt wird. Viele Gäste waren jetzt sehr überrascht darüber, weil wohl nur so ein kleiner Lautsprecher genutzt worden sein soll und die Feier gar nicht wie eine große Party wirkte, aber für die Behörden war es da zu laut. Neil Young kommt wieder, wahrscheinlich jedenfalls. Der hat ja nach abgesagter Europatour überraschenderweise sich jetzt wieder auf die Bühne zurückbegeben, wollte diesen Sommer eigentlich durch Europa touren. Im Februar hat er dann abrupt alle Termine abgesagt, weil er eine Pause machen wollte. Kürzlich kam ein neues Album raus mit dem Titel Second Song. Zusammen mit Produzent Rick Rubin hat er das aufgenommen und überraschend gab es ein Benefizkonzert in Vancouver. Also vielleicht doch Europakonzerte, fühlt er sich wieder fit, der Neil Young? Wäre ja gut. Wer auf jeden Fall kommt, sind Good Charlotte. Sie kommen auf Europatour zum ersten Mal seit 7 Jahren auch wieder zu uns nach Deutschland für 2 Shows am 11. November. Spielen Good Charlotte im Münchner Zenit und am 14. November in der Mitsubishi Elektrikhalle in Düsseldorf. Tickets gibt's seit heute früh um 10.
1: 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Aber meine Großmutter kannte ihn nicht. 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Live ist er ein absolutes Ereignis.

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0: kurz vor Ende dieser wundervollen Show hier bei Staffen at Work, Weezer und Buddy Holly. Und kurz vor Ende nochmal der Hinweis, morgen geht's los und ich bin sehr, sehr gespannt.
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0: Morgen starten endlich unsere Staff im Rock Talents. Morgen geht's in die Votings. Ja, also du weißt, nochmal zur Erinnerung, wir suchen wieder Nachwuchs, wir suchen Rocker-Nachwuchs. Du hast deine Songs eingeschickt. Hunderttausende. Also es ist so viel reingekommen. Nein, nicht Hunderttausende, aber sehr, sehr viele Rock-Talents sind angekommen. Also es ist der absolute Wahnsinn, was sich da alles beworben hat. Discounter Rock zum Beispiel aus Berlin von von Zur Not. Jetzt habe ich's.
2: Natalie, was geht da nicht? Natalie, ich will das nicht.
0: Oder auch Zombies sind mit am Start. Bin gespannt, wer da jetzt nur letztendlich in die Votings kommt, wer es in die Vorauswahl geschafft hat, also ins große finale Voting. Unser Musikchef Jakob und A haben da die Köpfe zusammengesteckt, aber die verraten noch nichts. Ja? Das werden wir erst morgen wissen, wer da in der Auswahl ist. Vielleicht sind es ja Freunde und Helden mit ihrem Deutschrock. Wie auch immer, morgen werden wir es wissen und ich werde das morgen echt verfolgen, das ist so geil, ja. Morgen geht's also los in Ace Show, in der Star FM Rush Hour. Da treten dann immer zwei Rock-Talents gegeneinander an, stellen sich deinem Voting und der Wochensieger, der läuft dann bei A in der Show. Also, bin sehr gespannt. Morgen geht's los hier mit den Rock-Talents. Drückt da ganz, ganz so die Daumen, dass deine Band dabei ist.
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11: Im Studio Jan Seifert. 12 Wochen Wartezeit beim Führerscheinumtausch hier in Berlin. Weil die Druckereien nicht hinterherkommen, brauchen viele Geduld. Derzeit sind die Führerscheine von vor 2002 dran. Und wie das abläuft, weiß Philipp Ringer.
12: Der alte Führerschein wird gelocht und ist damit entwertet. Da die Wartezeit auf den neuen Führerschein aber auf 3 Monate hochgegangen ist, muss man wieder aufs Bürgeramt und bekommt dann einen offiziellen Sticker mit einem Verlängerungsdatum drauf. Handschriftlich und mit Klebeband fixiert. Wer sich einen weiteren Gang zum Bürgeramt sparen will, kann sich den neuen Führerschein auch nach Hause schicken lassen, für mehr als 5 Euro.
11: Wie wussten schon die Eagles, live in the fast lane. Die schnelle Spur für Sicherheitschecks wird am BER wieder abgeschafft und durch neue CT-Scanner ersetzt, bei denen Flaschen und Laptops gar nicht erst ausgepackt werden müssen. Aktuell gibt's die zwar nur in Terminal 1, in Zukunft aber bald häufiger. Viel trinken, wenig anziehen, der bisher heißeste Tag des Jahres heißt für Berlin, der Hitzeaktionsplan ist aktiv, der soll für Abkühlung sorgen. Benjamin Herrmann.
13: Wer dringend eine Abkühlung sucht, aber im Dachgeschoss wohnt, auf dem Hitzeschutzportal der Stadt gibt es eine Karte mit kühlen Orten, darunter Kirchen, Museen oder auch Bibliotheken, die extra zum Cooldown geöffnet sind. Außerdem zeigt die Karte auch Trinkwasserbrunnen, schattige Parks und so weiter. Wer stattdessen aber lieber ins Wasser will, die Wasserqualität der Badeseen in Berlin und Brandenburg ist überall top. Und auch die Freibäder sind mittlerweile alle offen, da aber den Ausweis nicht vergessen einzupacken und die Tickets am besten vorher online buchen.
11: Tragischer Unfall in Belgien. Ein Schulbus ist mit einem Zug zusammengestoßen. 4 Menschen sind ums Leben gekommen. Laut Angaben der Behörden waren vor allem Kinder in dem Bus.
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11: Union hat den Sommerfahrplan für die ligafreie Zeit veröffentlicht. Trainingsstart ist Ende Juni, dann gibt's erste Testspiele, unter anderem gegen Chemnitz, Jena, Dresden und auch zwei Schweizer Teams, Winterthur und Aarau. Der neue Union-Trainer Mauro Lustrinelli kommt ja aus der Schweiz und hatte zuletzt mit Thun die Meisterschaft gewonnen. Saisoneröffnung an der Alten Försterei ist dann der 15. August. Soweit das Neueste aus dem StarFM News Center.
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14: Na, schwitzt du noch oder triefst du schon? Aktuell 30 Grad in der Rock City, in Weißensee, in Kreuzberg und auch in Alt-Landsberg. Und es bleibt schön bis zum Abend und mild in der Nacht. Temperaturen liegen da zwischen 14 und 21 Grad. Morgen am Mittwoch ein bisschen kühler, 22 Grad, viel Sonnenschein. Und auch am Donnerstag etwas kühler bei 21 Grad. Es gab leider einen Unfall auf der A10 Richtung Dreieck Barnim. Deshalb ist zwischen Freienbrink und Erkner im Baustellenbereich aktuell die rechte Spur blockiert. Da brauchst du auch mehr Zeit, aktuell um die 30 Minuten mehr. Dann läuft ein Feuerwehreinsatz in Zehlendorf. Deshalb ist auf dem Teltower Damm Richtung Teltow zwischen der Mühlenstraße und der Kunzendorfstraße der Teltower Damm aktuell gesperrt. Es staut sich auch schon, brauchst du 10 Minuten mehr. Dann auch bitte mehr Zeit einplanen auf der A11 stadtauswärts Richtung Kreuz Uckermark. Nach einem Unfall staut es sich ab Bernau aktuell so um die 20 Minuten mehr. Blitzer habe ich für dich in Rummelsburg auf der Hauptstraße, dann Moabit, Altmoabit und es blitzt auch in Potsdam auf der Amundsenstraße. Und bei den Öffis keine aktuellen Meldungen. Falls du noch einen Stau oder einen Blitzer für mich hast, gerne her damit, kostenlos per Sprachnachricht an die 0800 0303 666 und ich wünsche dir eine gute und klimatisierte Fahrt.
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14: Yodi hodi ho an diesem Dienstagnachmittag. Ja, ich weiß, selbst die Verwirrung ist verwirrt. Nach dem langen Pfingstwochenende ist heute Montag, ist heute Dienstag. Ja, es ist Dienstag, der erste Arbeitstag der Woche. Zum Glück eine kurze Woche. Ich starte rein mit dir. Mein Name ist A, gleich Maximum Rock von Linkin Park. Kiss. Und hier sind die Interrupters mit In the Mirror.

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0: Richtig geiler Maximum Rock am Dienstag nach Pfingsten hier in der Rush Hour. Linkin Park und New Divide. Und richtig geil war es auch am Samstag bei unserer Rooftop Party.
1: Stimmung super. Geile Party. Super Musik. Nur die Schirmchen haben halt gefehlt, ne? Nächstes Mal da irgendwie ein bisschen besser vorbereiten. Danke, ciao.
0: Au revoir.
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0: Aber ich kann versprechen, bei der nächsten Rooftop-Party, da sind die Party-Schirmchen auf jeden Fall mit am Start, Björn. Und das Datum, das steht auch schon fest. 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

0: Piu Piu, Schüsse in die Luft von Kraftklub an diesem Dienstagnachmittag hier in deiner Rush Hour. Und ich hatte heute Morgen an diesem Dienstag echt Schiss, dass ich Wildcard-Gewinner Eggy von seiner Band Slowdown Riley aus dem Bett klingel. Denn am Wochenende fand ja endlich das Biebertal-Festival 2026 statt. Und wir haben ja Slowdown Riley als Wildcard-Gewinner dahin geschickt. Ja, konnten sich im Voting gegen viele, viele andere richtig geile Bands aus ganz Deutschland durchsetzen, durften am Wochenende dann beim Biebertal-Festival spielen und zum Glück habe ich Eggy heute Morgen nicht aus dem Bett geklingelt. Eggy, habe ich dich am Telefon, habe ich dich aus dem Bett geworfen?
1: Hi, grüß dich.
0: Ja, Alter, sei ehrlich, hast du noch geschlafen oder bist du schon wieder am Arbeiten? Was ist denn los?
1: Ich bin gerade bei meiner Tochter im Pool.
0: Geil. Ach Mensch, ja. Da erwische ich dich ja in der perfekten Situation. Mensch, Eggy, ich wollte eigentlich nur übers Wochenende mit dir quatschen. Eggy,
1: ja.
0: Erzähl mal, wie ist der Aufregungsstand, wie war das Wochenende? Hau mal raus.
1: Hey, das war der Hammer. Die Leute da, alle so... Ja, die hatten alle Bock, ne? Wir waren schon früh an, ne? Natürlich. Und als erster Band, das ist immer so, oh Mann, kommen die Leute oder nicht? Oder nee, aber es ist voll Abriss, ne? Die Leute haben Circle Pit gemacht, die haben mitgeklatscht und mitgesungen und ja, das war einfach der Hammer, die ganzen Orga, alles, Philipp von Biebertal da, ey, die haben so ein geiles Team und ja, das ganze Gefühl da beim Biebertal-Festival, das ist der Wahnsinn.
0: Also ihr hattet cool. Keine Probleme, ja. Das Publikum zu animieren, das ging direkt ab wie Luzi, sagst du, ja?
1: Ja.
0: Mega. Wie du schon sagst, ist halt immer so ein bisschen tricky, als allererste Band zu spielen. Wie ist die Stimmung? Dann ist es noch relativ früh am Tag, das Festival dauert noch eine ganze Weile. Also das ist schon echt eine Challenge, aber wie ich es so raushöre, habt ihr die richtig geil gemeistert. Herzlichen Glückwunsch zu diesem fantastischen Auftritt. Geil. Wurdet ihr danach auch direkt angesprochen? Hey, wer seid denn ihr? Das war ja mega geil. Also habt ihr da auch gleich neue Fans gewonnen?
1: Ja, da waren ein paar. Wir haben ein paar Leute nachher am Merchdesk vorbeigekommen, ein bisschen gequatscht und sowas. Und ja, das war sau cool. Da war jemand, sie ist von irgendwo unten da in Luxemburg so weit gekommen zu dem Festival und gesagt, ey, er war der Hammer. Ich habe es auf dem Star FM gehört und ja, das war super. Wir haben neue Fans, jüngere Fans, das ich mir nicht gedacht hatte. Ne? Für unsere Musik ist dann so diese 2000er. Ne? Und da war ein junger Kerl, der Lennox, der ist vorbeigekommen und der ist 12 Jahre alt auf dem Biebertal Festival und seinen Freunden alles. Und ja, das war sau cool, dass die Fans nicht nur so in unserem Alter, aber ja, viele jüngere Fans, auch neue Fans und das ist top.
0: Mega, das ist ja wirklich der Hammer. Und wie sieht's aus? Habt ihr jetzt so ordentlich Blut geleckt, sag ich mal, auf der Festivalbühne zu spielen oder war das mal eine Aktion, habt ihr einmal gemacht, braucht ihr so schnell nicht wieder?
1: Nee, das machen wir gern. Das war cool. Ja, ich bin voll verletzt, die letzten. Das war nicht so einfach für mich, ne? Humpeln überall. Ich kann nicht springen und rennen wie normal. Mhm. Aber hat geklappt. Wie gesagt, die Woche vorher waren wir auf dem Rock der Nacher Festival. Das war cool. Aber ja, das größte Bühne, das ist was für uns. Das machen wir sehr. Und ja, danke nochmal alle, dass die für uns abgestimmt haben und Star FM natürlich für die Möglichkeit und Biebertal alles, ne? Das war der absolute Hammer. Ja, vielen lieben Dank.
0: Ja.
1: Und danke für den Anruf.
0: Sehr gerne. Also hab noch einen schönen Tag und viel Spaß beim Baden mit der Tochter im Pool.
1: Das Gleiche. Danke.
0: Danke. Bis gut, Eggy.
1: Ciao.
0: Ciao.
1: Ciao.
0: Ja, und du folgst einfach mal Slowdown Riley rein. Gerne auf den Socials findest du auf Instagram. Unter Slowdown Riley gibt's natürlich auch auf YouTube, auf Spotify und so weiter und so fort. Check die Jungs mal aus. Die machen richtig geile Mucke.
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0: ist das schön. Den Montag einfach mal geskippt. Schon haben wir Dienstag hier in der Staff im Rush Hour. Ein herrlicher Tag und er wird noch schöner, wenn Thomas Franke da ist.
1: Ja, der immer noch denkt, es ist Montag. Ne? Also so, ich bin auch
0: ein
1: bisschen verwirrt.
0: Ich will auch die ganze Zeit sagen, schönen Montag. Ach nee, doch nicht.
1: Ja, auf jeden Fall sind wir heute mit unserem aktuellen Album der Woche gestartet.
0: Stimmt, ne? Ja.
1: Am Dienstag, sonst machen wir das auch immer am Montag. Aber es ist ein geiles Ding.
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0: Muss ich ja auch sagen.
1: Also das ist schon Hammer. Ne? Hammer Typ, Erik Grönwahl, Hammer Album. Bad Bones, sein neues Album. Also ich sag mal so, wenn du auf die Musik von Skid Row stehst, so, ne? Das hat ja Erik Grönwahl performt. Live auf einer Star-FM-Veranstaltung übrigens. Dann kennst du Erik Grönwahl natürlich. Er war Skid Row-Sänger von 2021 bis 2024. Ja, hier 18 and Live akustisch, es ist so geil, oder?
0: Diese Stimme. Oh,
1: ja. In dieser Woche lernst du Erik Grönwahl aber bei uns mal als Solo-Artist kennen, denn sein neues Album heißt Bad Bones und das Teil, das ist zu 100% Erik Grönwahl, sagt er selber. Hinter seiner Musik steckt aber auch eine Geschichte, die so weit über den Rock'n'Roll hinausgeht. Vor ein paar Jahren kam mir die schockierende Nachricht, dass Erik an Leukämie erkrankt ist und genau das war auch der Grund dafür, warum er im Frühjahr 2024 wieder ausgestiegen ist bei Skid Row. Aber die gute Nachricht, die kommt gleich hinterher. Erik hat gekämpft, hat den Krebs besiegt, steht heute wieder auf der Bühne und diese Dankbarkeit und Lebensfreude, Lebenswut, ja, finde ich, spürst du auch bei jedem dieser 10 Tracks auf seinem neuen Album Bad Bones. Aber damit wir uns nicht falsch verstehen, ja, da wird das Erlebte nicht etwa so verjammert, ja, sondern wirklich teilweise echt in epische Arena-Hymnen verpackt. Ein gutes Beispiel dafür ist die Nummer, die jetzt kommt. Hier ist Erik Grönwahl von seinem aktuellen Album Bad Bones mit Born to Break.

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6: Im Studio Jan Seifert. 12 Wochen Wartezeit beim Führerscheinumtausch hier in Berlin. Weil die Druckereien nicht hinterherkommen, brauchen viele Geduld. Derzeit sind die Führerscheine von vor 2002 dran. Und wie das abläuft, weiß Philipp Ringer.
7: Der alte Führerschein wird gelocht und ist damit entwertet. Da die Wartezeit auf den neuen Führerschein aber auf 3 Monate hochgegangen ist, muss man wieder aufs Bürgeramt und bekommt dann einen offiziellen Sticker mit einem Verlängerungsdatum drauf. Handschriftlich und mit Klebeband fixiert. Wer sich einen weiteren Gang zum Bürgeramt sparen will, kann sich den neuen Führerschein auch nach Hause schicken lassen für mehr als 5 Euro.
6: Wie wussten schon die Eagles, live in the fast lane. Die schnelle Spur für Sicherheitschecks wird am BER wieder abgeschafft und durch neue CT-Scanner ersetzt, bei denen Flaschen und Laptops gar nicht erst ausgepackt werden müssen. Aktuell gibt's die zwar nur in Terminal 1, in Zukunft aber bald häufiger. Heimlich hinterm Schulhof oder beim Warten auf den Bus, Deutschlands Jugend raucht wieder mehr. Jeder 10. Jugendliche unter 18 hat letztes Jahr gequalmt. Mehr von David Riemer.
8: Vor allem Mehrweg-E-Zigaretten und Nikotinbeutel sind deutlich beliebter geworden, obwohl sie extrem ungesund sind und schnell abhängig machen. Der Sucht- und Drogenbeauftragte der Bundesregierung Streeck spricht von einem klaren Warnsignal. Nikotinprodukte sind für Jugendliche inzwischen leichter verfügbar. Deshalb fordert er strengere Regeln für Inhaltsstoffe, Aromen, Werbung und Verpackung. Laut Bundesinstitut für öffentliche Gesundheit sterben jedes Jahr rund 130.000 Menschen in Deutschland an den Folgen des Tabakkonsums.
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6: Union hat den Sommerfahrplan für die ligafreie Zeit veröffentlicht. Trainingsstart ist Ende Juni, dann gibt's erste Testspiele, unter anderem gegen Chemnitz, Jena, Dresden und auch 2 Schweizer Teams, Winterthur und Aarau. Der neue Union-Trainer Mauro Lustrinelli kommt ja aus der Schweiz und hatte zuletzt mit Thun die Meisterschaft gewonnen. Saisoneröffnung an der Alten Försterei ist dann der 15. August. Am Wochenende hat er noch die Bayern zum Pokalsieg geköpft und geschossen. Stürmerstar Harry Kane bekommt den goldenen Schuh als Europas bester Torschütze. Für 36 Tore in der Saison, genauso viele wie letztes Jahr. Dahinter in der Schützenliste Erling Haaland von Manchester City und Kylian Mbappé von Real Madrid. Soweit das Neueste aus dem StarFM News Center.
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9: Herrlich. 30 Grad, die Sonne scheint. In Mitte in Starken und auch in Dahme. Es bleibt heiß bis zum Abend und mild in der Nacht bei 14 bis 21 Grad. Morgen am Mittwoch kühlt sich's ein bisschen runter auf 22 Grad. Trotzdem noch viel Sonnenschein. Auch am Donnerstag das gleiche Spiel. Und ich starte erstmal mit guten Neuigkeiten. Die Unfallstelle auf der A10 Richtung Dreieck-Barnim zwischen Freienbrink und Erkner ist geräumt. Da rollt's wieder. Aber es läuft immer noch ein Feuerwehreinsatz in Zehlendorf auf dem Teltower Damm. Deswegen ist der gesperrt zwischen Mühlenstraße und Kunzendorfstraße, das Ganze Richtung Teltow. Aktuell brauchst du da um die 10 Minuten mehr. Es staut sich außerdem aktuell in Malchow auf der Malchower Chaussee stadtauswärts um die 20 Minuten mehr. Dann auch mehr Zeit einplanen auf der Elsenstraße und die Abfahrt bei der A100 Treptower Park 10 Minuten mehr. Und ich sehe gerade Rummelsburg Hauptstraße Richtung Ostkreuz, solltest du auch nochmal 15 Minuten mehr Zeit einplanen. Es wird geblitzt in Mariendorf auf der Britzer Straße, dann Charlottenburg-Loschmidt-Straße, Marzahn-Allee der Kosmonauten, dann blitzt es auf der B1, B5 Höhe Lichtenow und ich habe noch einen Blitzer für dich in Ruhlsdorf auf der Sputendorfer Straße. Bei den Öffis sieht's gerade nicht gut aus. Es wird ein Signal am Hackeschen Markt repariert. Deswegen kommt's bei der S3, S5, S7 und S9 zu Verspätungen und Ausfällen. Und die S5 fährt aktuell nur zwischen Strausberg Nord, Hoppegarten bzw. Ostbahnhof und die S3 nur zwischen Erkner und Warschauer Straße im 10-Minuten-Takt. Also habt das bitte auf dem Schirm. Und falls du noch einen Staudammblitzer für mich hast, meld ihn gerne rein, kostenlos per Sprachnachricht an die 0800 0303 666. Gute Fahrt dir.
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9: Ich will dir irgendwie die ganze Zeit einen schönen Montag wünschen, aber nee, Pustekuchen. Heute ist schon Dienstag, Pfingsten ist vorbei. Mein Name ist A. Ich wünsche dir eine richtig geile Zeit mit der StarFM Rush-Hour, gleich mit den H-Blocks. Und ich hatte letzte Woche das Vergnügen, mit der Festivaldirektorin von Rock am Ring zu sprechen, mit Jana Post. Und hör mal, welche Band sie gerne sehen würde, wenn sie denn mal Zeit hat.
10: Einen muss ich picken. Okay, dann würde ich sagen, wäre ich dieses Jahr bei den H-Blocks.
9: Also, wenn selbst die Festivaldirektorin von Rock am Ring sagt, die H-Blocks, na dann gibt's auch die H-Blocks. Hörst du gleich mit Leave Me Alone nach Queen und hier sind Bring Me the Horizon mit Avalanche.

0: Die H-Blocks und Leave Me Alone am Dienstag hier in deiner Rush Hour. Mein Name ist A, aber du kannst mich auch sehr gern potenzielle Tiermörderin nennen. Oh weia. Ah, ich musste echt mal eine Geschichte aus der letzten Woche erzählen, bei der mir wirklich ein bisschen das Herz in die Hose gerutscht ist. Ich habe auf meiner Terrasse, ich wohne ja im Erdgeschoss, immer so kleine Fressschalen. Ich bin absoluter Vogelfreund, also eigentlich für die Krähen, für die Elstern, macht da immer so kleine Nüsse rein, Haferflocken, vielleicht auch mal ein bisschen Katzentrockenfutter, das finden die besonders geil. Jedenfalls stand die Schale mit den Erdnüssen diesmal ausnahmsweise mal auf dem Boden. Ich habe sie nicht hochgestellt, war noch prall gefüllt mit den ganzen Erdnüssen. Es war schon spät und ich merke, als ich noch draußen saß, ach, der Igel kommt wieder vorbei. Der dreht häufiger mal seine Runden Richtung zu meiner Terrassentür und er steuerte schnurstracks diese Schale mit den Erdnüssen an und hat sich dann darüber hergemacht. Fängt an zu schnupseln, total süß. Ich habe noch das Handy rausgeholt, habe Bilder, Videos gemacht, die meinen Freunden geschickt und meinte, oh, ich habe wieder Besuch vom Igel bekommen, total süß. Und danach habe ich dann mal gegoogelt, dürfen Igel Erdnüsse fressen? Und das Erste, was ich lese, war, nein, Ausrufezeichen, Igel sollten keinesfalls Erdnüsse essen. Das ist mit das Schlimmste, was sie fressen können, weil sich die Nüsse irgendwie in diesem kurzen Hals verhaken. Dann ersticken die Igel, können keine Luft mehr bekommen, nicht mehr schlucken. Und außerdem können sie diese Nüsse gar nicht verarbeiten. Also wirklich Katastrophe, wenn ein Igel eine Erdnuss isst. Jetzt hat der Igel aber diese ganze Schale Erdnüsse aufgefressen und ich dachte mir, nein, das kann's jetzt nicht sein. Ich habe den Igel getötet. Ja, wurde mir erstmal ein bisschen schlecht und ich dachte mir, was habe ich getan? Warum habe ich das gemacht? Warum habe ich nicht vorher nachgeguckt? Aber ich muss Gott sei Dank auch sagen, gestern Nacht, da kam der Igel wieder zurück. Also ich hoffe, es war der gleiche. Er hat noch gelebt. Also es scheint nichts passiert zu sein, aber war für mich auf jeden Fall ein Learning. Bitte keine Erdnüsse mehr an Igel verfüttern. Das war echt so ein Ding aus der Natur. Ich wusste es nicht und ich bin damit auch nicht die Einzige, oder, Tine?
1: Hallihallo, die Tine hier. Also ich war eher indirekt an so einer Doofheit oder an einem Fehler beteiligt. Es war in Ägypten damals, wo neben uns das Tauchboot Haie angefüttert hat mit Fischkadavern. Ich war natürlich auch, boah, cool, Haie rein schnorcheln und dann auch später tauchen und habe dann aber diese Kadaver nicht wirklich wahrgenommen. Habe nur gesehen, oh cool, die sind unten. Und das macht ja nicht nur, dass die Haie kommen, sondern macht sie auch leicht wild und ja, eventuell auch lässt sie andere Sachen machen und war dann aber auch trotzdem im Wasser und habe die Situation mit genutzt, eigentlich total schön blöd, weil ich glaube 3 Wochen oder 4 Wochen später, als ich zurück war, habe ich gelesen, Schnorchlerin schwer verletzt bei Haieingriff und dementsprechend weiß ich, ich werde nicht für die Dummheit machen, wenn irgendein anderes Boot denkt, es muss Fische anfüttern oder vor ihnen im speziellen Haie anfüttern, werde ich es nicht mehr wagen, ins Wasser zu gehen und mich ins eigene Risiko zu setzen.
0: Auweia, was für eine Geschichte, Tine. Dankeschön dafür. Also unser Learning, keine Erdnüsse an Igel verfüttern und vor allem auch keine Kadaver ins Wasser werfen, um irgendwelche Haie anzulocken. Ja, gibt manchmal so echt Fehler, die man macht in der Natur und danach eines Besseren belehrt wird. Was war's bei dir? Was war dein größter Fehler in der Natur, mit Tieren auch vielleicht? Oder bist du ins Rapsfeld gerannt und wusstest nicht, was du damit anrichtest? Schick mal gerne Sprachnachricht an die 0800 0303 666. Dazu Maximum Rock. Hier sind The Damn Things mit Friday Night.

Alle guten Dinge, die du über ihn gehört hast, sind wahr. Und zu all dem sympathischen Kram über Keanu Reeves kannst du dir noch was Gutes von ihm anhören. Seine Musik. Der Hollywood-Star spielt Bass. Und das macht er am besten in seiner Band Dogstar. Im Sommer kommen Dogstar für ein paar Konzerte nach Deutschland. Kein Zufall, dass du sie jetzt auf deiner Star-FM-Playlist hörst. Die Band von Keanu Reeves. Dogstar mit All

0: Vor 2 Jahren haben sie bei Rock am Ring und Rock im Park gespielt und das hat vielen sehr gut gefallen, die Band von Filmstar Keanu Reeves. Das waren Doxxa mit ihrer Single All In Now vom neuen Album All In Now, das am Freitag endlich erscheint. Aber Doxxa spielen trotzdem leider nicht in diesem Jahr bei den Zwillingsfestivals.
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0: Aber ich sag mal so, das Line-Up liest sich trotzdem wie ein Märchen. Ich meine Linkin Park, Iron Maiden, Volbeat, um nur ein paar zu nennen. Und 10 Tage noch, dann geht's los mit Rock im Park 2026. Vom 5. bis 7. Juni in der Star FM Rock City in Nürnberg.
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0: Ja, Voraussetzung ist eben nur ein Ticket und die waren ja wirklich ratzifatzi ausverkauft. Aber auch wenn du kein Ticket hast, wir bringen Rock im Park zu dir nach Hause. Und Maximum Rocker Degi, der beschreibt das Festival so hier.
3: Dass man einfach mal vollkommen aus dem Alltag rauskommt und sich in der absoluten Anarchie ausleben kann. Rundum mit geilen Bands und guter Musik und sehr, sehr lustigen Leuten versorgt ist und einfach mal alles um sich herum vergessen kann. Und Festival ist wirklich so eine eigene kleine Welt, in der es keine wirklichen Regeln gibt, nur Spaß.
0: Ja, geiles Festival und wir werden auch im Minutentakt gefragt, ey, habt ihr noch Wochenendtickets? Und ich kann dir verraten, ja, wir haben noch welche. Wolfi und Chris haben nur noch so ein paar Wochenendtickets für Rock im Park 2026 gebunkert. Ramona hat sich ja heute Morgen schon eins geklärt.
4: Einen wunderschönen guten Morgen, Ramona.
5: Hallo.
6: Hi.
4: Hi. Du wirkst so aufgeregt. Wir wollten dir eigentlich nur sagen, dass jemand anders die Karten bekommt. Nein, natürlich nicht.
6: Oh mein Gott.
4: Natürlich nicht. Ramona, warst du schon mal bei Rock im Park gewesen?
6: Ja, ich war schon mal bei Rock im Park, schon ein paar Mal.
4: Ah ja, siehst du.
6: Oh, ich kann gar nichts mehr sagen, ehrlich. Ich bin so baff.
4: Warum? Du wirkst so euphorisch, Menschenskinder.
6: Ich habe keine Karten bekommen. Das einzige Gewinnspiel, was jetzt noch die Chance war, wart ihr, der beste Sender.
4: So nämlich. Ja, genau. Und welche Band freust du dich am meisten, Ramona?
6: Volbeat, Linkin Park, Limp Bizkit, Papa Roach, The Offspring, alle.
4: Perfekt.
6: Das ist so Wahnsinn.
0: Ja, einfach alle. Und du klärst ja auch noch, wie Ramona, dein Last-Minute-Ticket fürs Wochenende für Rock im Park 2026. Das Ganze nächste Woche Mittwoch, also am 3. Juni ab 6 Uhr. Schön den Breakfast Club hören und mit etwas Glück auch noch mit dabei sein.
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0: Maximum Rock zum Booty Shaken. INXS und Mystify von ihrem Album Kick aus dem Jahr 1987. Und apropos Kick.
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0: Es wurden einige Rockstars von einer Party gekickt. Unter anderem Rolling Stones-Legende Mick Jagger. Der dreht ja gerade auf der italienischen Insel Stromboli den Film Drei inzestuöse Schwestern. Da spielt er neben Isabella Rossellini, Josh O'Connor und Dakota Johnson die kurze Rolle eines Leuchtturmwärters. Und in der Drehpause, da gab es eine Party fürs Geburtstagskind Josh O'Connor mit so einem ganz, ganz kleinen Lautsprecher. Aber, was soll ich sagen, selbst der war der Polizei viel zu laut, denn auf den Aeolischen Inseln, da gilt ein lokales Musik- bzw. Lärmverbot und so wurde die Party ganz, ganz schnell geräumt. Sorry, Josh. Und Neil Young ist zurück auf der Bühne. Noch im Februar hatte der Meister ja seine Europatour abgesagt, um so eine kleine Pause einzulegen. Scheinbar kann er aber seine Finger nicht stillhalten, denn kürzlich hatte er ein neues Album mit Produzent Rick Rubin aufgenommen und jetzt gab er ein Benefizkonzert in Vancouver. Ja, surprise, surprise. Ob er es vielleicht doch noch nach Europa schafft, wir bleiben dran. Dafür steht aber fest, Good Charlotte, die kommen auf Europa-Tour. Das erste Mal seit 7 Jahren werden sie im Herbst 2 Shows immerhin in Deutschland spielen. Am 11.11. in München und am 14. November in Düsseldorf. Support sind Yellowcard mit ihrem 2025er Album Better Days. Und Tickets, die gibt's seit heute, seit um 10. Soweit deine Rock News. 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
13: Im Studio Jan Seifert. Wie kann Berlin attraktiv für Azubis werden? Durch bezahlbaren Wohnraum. Deswegen startet heute das Berliner Azubi-Wohnen. Mehr aus der Nachrichtenredaktion.
14: 340 Euro warm, all-inclusive, Zweier WG, Lichtenberg. Insgesamt gibt's 154 möblierte Zimmer, die für alle gedacht sind, die 18 Jahre und älter sind und hier in Berlin eine Ausbildung starten. Wer einziehen will, kann sich auf berlin.de dafür bewerben. Genau einen Monat ist Zeit dafür, am Ende wird ausgelost. Hintergrund: Eine Studie hatte ergeben, wenn Berlin als Ausbildungsort attraktiv bleiben will, braucht es vor allem bezahlbaren Wohnraum.
13: Wie wussten schon die Eagles, live in the fast lane. Die schnelle Spur für Sicherheitschecks wird am BER wieder abgeschafft und durch neue CT-Scanner ersetzt, bei denen Flaschen und Laptops gar nicht erst ausgepackt werden müssen. Aktuell gibt's die zwar nur in Terminal 1, in Zukunft aber bald häufiger. Heimlich hinterm Schulhof oder beim Warten auf den Bus, Deutschlands Jugend raucht wieder mehr. Jeder 10. Jugendliche unter 18 hat letztes Jahr gequalmt. Mehr von David Riemer.
15: Vor allem Mehrweg-E-Zigaretten und Nikotinbeutel sind deutlich beliebter geworden, obwohl sie extrem ungesund sind und schnell abhängig machen. Der Sucht- und Drogenbeauftragte der Bundesregierung Streeck spricht von einem klaren Warnsignal. Nikotinprodukte sind für Jugendliche inzwischen leichter verfügbar. Deshalb fordert er strengere Regeln für Inhaltsstoffe, Aromen, Werbung und Verpackung. Laut Bundesinstitut für öffentliche Gesundheit sterben jedes Jahr rund 130.000 Menschen in Deutschland an den Folgen des Tabakkonsums.
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13: Union hat den Sommerfahrplan für die ligafreie Zeit veröffentlicht. Trainingsstart ist Ende Juni, dann gibt's erste Testspiele, unter anderem gegen Chemnitz, Jena, Dresden und auch zwei Schweizer Teams, Winterthur und Aarau. Der neue Union-Trainer Mauro Lustrinelli kommt ja aus der Schweiz und hatte zuletzt mit Thun die Meisterschaft gewonnen. Saisoneröffnung an der Alten Försterei ist dann der 15. August. Am Wochenende hat er noch die Bayern zum Pokalsieg geköpft und geschossen. Stürmerstar Harry Kane bekommt den goldenen Schuh als Europas bester Torschütze. Für 36 Tore in der Saison, genauso viele wie letztes Jahr. Dahinter in der Schützenliste Erling Haaland von Manchester City und Kylian Mbappé von Real Madrid. Soweit das Neueste aus dem StarFM News Center und jetzt das Wetter mit A.
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12: Trinken bitte nicht vergessen. Es ist super heiß in der Rock City. Aktuell zwischen 30 und 31 Grad. Die haben wir in Biesdorf, in Frohnau und auch in Delitzsch. Es bleibt schön und heiß bis zum Abend und mild in der Nacht bei 14 bis 21 Grad. Morgen etwas kühler, 22 Grad, aber weiterhin viel Sonne. Und das Gleiche auch am Donnerstag bei 21 Grad. Dafür eine ganze Menge los auf den Straßen. Bitte sei vorsichtig auf der Avus auf der 115 Richtung Dreieck Funkturm zwischen Potsdam-Babelsberg und Kleinmachnow. Da gibt es einen Liegenbleiber auf der mittleren Spur. Ansonsten läuft immer noch ein Feuerwehreinsatz in Zehlendorf auf dem Teltower Damm. Deswegen gibt es immer noch eine Sperrung zwischen Teltow oder besser gesagt Richtung Teltow zwischen der Mühlenstraße und der Kunzendorfstraße. Bitte mehr Zeit einplanen. Es staut sich. Aktuell längster Stau auf der Dorfstraße auf der B2 in Malchow stadtauswärts vor der Baustelle. Brauchst du aktuell 25 Minuten mehr. Dann auch mehr Zeit einplanen in Köpenick auf der Rudolf-Rühl-Allee. Frankfurter Allee ebenfalls Viertelstunde mehr. Lichtenrader, Lichtenrader Damm 15 Minuten mehr. Und ich sehe auch Stau in Neukölln auf der Hermannstraße. Da brauchst du 10 Minuten mehr. Geblitzt wird Marzahn, Allee der Kosmonauten, in Grünau am Adlergestell, dann in Babelsberg Nord auf der Beringstraße und in Biesenthal auf der Lankerstraße. Und bei den Öffis einige Probleme. Es ist der Bahnübergang in Schönfließ kaputt, deswegen kommt es auf der S8 aktuell zu Verspätungen und Ausfällen. Dann immer noch Probleme bei der S3, S5, S7 und S9. Signal Hackescher Markt wird repariert, deswegen auch hier Verspätungen und Ausfälle. Also mehr Zeit einplanen. Falls du noch einen Staudammblitzer für mich hast, super gerne her damit. Kostenlos per Sprachnachricht an die 0800 0303 666. Gute Fahrt hier.
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12: Heidewitzka, Halleluja. Nur noch 10 Tage bis Rock am Ring und Rock im Park 2026. Und die Headliner, die gibt's hier schon bei StarFM Maximum Rock. Gleich auch in der Rush-Hour, ich habe für dich Limp Bizkit. Spielen natürlich auch in diesem Jahr bei den Zwillingsfestivals. Hörst du gleich mit Take a Look Around nach dem Boss. Und hier sind Rise Against, die ja letztes Jahr gespielt haben mit Broken Dreams.

0: Ob ich die Igel getötet habe oder dass die Natur war, weiß ich nicht. Ich habe es mir schön geredet, es war die Natur.
1: Oh, dann können wir uns jetzt beide den Stempel potenzielle Igeltöterin aufdrücken lassen. Oh, ich habe immer noch so ein schlechtes Gewissen. Letzte Woche habe ich meinen Igel auf der Terrasse mit Erdnüssen gefüttert, um danach festzustellen, dass Erdnüsse wirklich das Allerschlimmste sind, was Igel eigentlich essen können, weil sie einfach daran ersticken. Ich habe es nur gut gemeint, wusste das nicht, tut mir unendlich doll leid. Aber sowas passiert leider und Beate hatte auch so eine Geschichte erzählt.
0: Hallo Elch. Meine Geschichte zu Igeln ist auch nicht positiv ausgegangen. Wir saßen auf der Terrasse und das Katzenfutter stand immer in der Küche. Die Katzen kommen nach Hause abends zu ihrem Fressen, die gehen wieder raus. Danach kommt die Igelmama mit, ich weiß nicht mehr, 4, 5, 6 Igeln hinterher und alle rein in die Küche und sich übers Katzenfutter hergemacht. Fanden wir nicht schlimm. Die Kinder fanden es toll, die waren auch noch klein. Und Punkt 19 Uhr waren diese Igel da und sind durchs Haus gelaufen. Haben wir uns die Igel mal angeguckt, die waren total verlaust, verfloht, voller Zecken. Also habe ich, nett wie ich bin, für Parasiten oder mehr gesagt gegen Parasiten was geholt. Habe das auf die Igelkinder geschmiert, die Mutter hatte nichts, war so ein Puderkram. Die Mutter kam jeden Tag mit ihren Kindern wieder, von Tag zu Tag wurde es immer ein Igel weniger.
1: Oh no.
0: Irgendwann kam die Mutter auch nicht mehr. Und mein Kumpel ist jetzt auch da, wo die Igel sind.
1: Oh, das ist ja eine furchtbare Geschichte. Und Beate, du hast es auch einfach nur gut gemeint, so wie ich mit der Erdnuss. Aber manchmal macht man einfach irgendwelche Sachen in der Natur, meint es ja nur gut und dann macht man damit aber absoluten Mist. Ist dir sowas auch schon passiert? Dann schick gerne eine Sprachnachricht an die 0800 0303 666.

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0: 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Not

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0: Maximum Rock aus dem Jahr 2002 und damit auch schon wieder sage und schreibe 24 Jahre alt. Wahnsinn, oder? Das waren Pearl Jam mit I Am Mine am Dienstag hier in deiner Rush Hour und ich werde jetzt mal ein bisschen aktueller.
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0: Denn es geht um deine Rockcharts, die Rock Top 30 hier bei StarFM Maximum Rock. Die gibt's ja jeden Freitag ab 16.45 Uhr. 30 Rocksongs stehen zur Auswahl und du stimmst schön ab in unserer StarFM App und auf starfm.de. Und da können auf jeden Fall in dieser Woche die All-American Rejects mit ihrer Single King Kong echt noch ein paar Stimmen vertragen. Am Freitag ging es da leider von Platz 26 auf die 30 und damit auf den letzten Platz. Dicht dahinter Everlast mit seiner neuen Single Stones. Auf 5 Plätze nachgelassen und auf Platz 28 Enter Shikari mit Find Out The Hard Way. Also, diese drei Bands und Künstler können noch ein paar Stimmen in der StarFM-App vertragen, deshalb bitte schön abstimmen. Und vielleicht gibst du ja auch deine Stimme einer neuen Single, und zwar von Breaking Benjamin. Die haben ja für dieses Jahr ihr neues Album angekündigt und die erste Single, die ist jetzt schon draußen, heißt Something Wicked und Frontmann Benjamin Burnley, der hat uns auch direkt mal verraten, was uns in dem Song erwartet. Er sagt, der Song ist ein verdammt schneller Einblick in unsere Einflüsse. Wir haben uns bei diesem Album selbst extrem herausgefordert, jede bisherige Grenze so weit wie möglich verschoben und dann einfach noch ein gutes Stück weiter. Also du kannst da eine ganze Menge von Breaking Benjamin in diesem Jahr erwarten. Es stehen ja erstmal so ein paar Festivalauftritte an, Rock am Ring, Rock im Park, dann geht's weiter beim Greenfield in der Schweiz und in Österreich beim Nova Rock Festival. Dazwischen gibt's sogar noch eine Clubtour von Breaking Benjamin und das finde ich auch immer cool, weil Benjamin, der Sänger, der hat ja wahnsinnige Flugangst, muss da mal gucken, dass er irgendwie über einen großen Teich fliegen kann. Naja, auf jeden Fall spielen sie am 22. Juni in Huxley's in Berlin und das Ganze wird dir präsentiert von StarFM Maximum Rock. Und für dich gibt's jetzt ihre neue Single Something Wicked als Neuvorstellung für die Rock Top 30. Deshalb hab viel Spaß mit Breaking Benjamin.

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15: Im Studio Jan Seifert. Weiterer Beweis für die Single-Hauptstadt Berlin. Jeder Zweite lebt allein im Haushalt. So die aktuelle Statistik. Mehr von Philipp Ringe.
16: Kein Streit, wer den Müll runterbringt oder warum die Schuhe im Flur rumliegen. Besonders viele Einpersonenhaushalte gibt es in Friedrichshain-Kreuzberg und in Charlottenburg-Wilmersdorf. Interessant ist auch, wer da allein wohnt. In Berlin ist jeder dritte Mann und 4 von 10 Frauen 65 Jahre oder älter. In Brandenburg ist der Anteil geringer. Dort wohnt in knapp 40% der Wohnungen nur eine Person.
15: Wie kann Berlin attraktiv für Azubis werden? Durch bezahlbaren Wohnraum. Deswegen startet heute das Berliner Azubi-Wohnen. Mehr aus der Nachrichtenredaktion.
17: 340 Euro warm, all-inclusive, Zweier WG, Lichtenberg. Insgesamt gibt's 154 möblierte Zimmer, die für alle gedacht sind, die 18 Jahre und älter sind und hier in Berlin eine Ausbildung starten. Wer einziehen will, kann sich auf berlin.de dafür bewerben. Genau einen Monat ist Zeit dafür, am Ende wird ausgelost. Hintergrund: Eine Studie hatte ergeben, wenn Berlin als Ausbildungsort attraktiv bleiben will, braucht es vor allem bezahlbaren Wohnraum.
15: Wer keine Kinder hat, soll mehr in die Pflegeversicherung zahlen. Ein Plan der Bundesregierung, um das Milliardenloch der Pflegeversicherung zu stopfen. Thomas Bremser.
18: Schon jetzt zahlen Kinderlose mehr ein in die Pflegeversicherung. Das geht zurück auf ein Urteil des Bundesverfassungsgerichts. Künftig könnte der Beitragssatz auf 4,3% steigen. Für Versicherte ab 23 Jahren, die keine Kinder haben. Bei Versicherten mit Kindern bliebe es demnach bei den bisherigen Sätzen, abhängig von der Anzahl der Kinder. Aber die Vorschläge müssen noch in der Koalition abgestimmt werden.
15: Gute Nachrichten fürs Portemonnaie. Der Iran-Krieg ist kein Preistreiber für Lebensmittel. Nach Angaben von Marktforschern gibt es für Alltagsprodukte kaum Preissteigerungen. Dass einiges teurer werde, liege aber an der Inflation. Einzig bei Dünger gibt es kriegsbedingte Preissteigerungen. Die werden aber erst nächstes Jahr so richtig spürbar.
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15: Schon wieder. Die deutsche Eishockey-Nationalmannschaft ist bei der WM in der Vorrunde rausgeflogen. Diesmal in der Schweiz, obwohl es gestern noch einen Sieg gegen Großbritannien gab. Aber Lettland hat heute Ungarn geschlagen, damit den eigenen Viertelfinaleinzug gesichert und damit auch das Deutsche ausbesiegelt. Und das ausgerechnet vor der Heim-WM im nächsten Jahr. Soweit das Neueste aus dem Star-FM News Center.
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19: Ja, bei den Temperaturen auf jeden Fall. 30 Grad in der Rock City haben wir in Malsdorf, in Reinickendorf und auch immer noch in Bernau. Heute Nacht geht's runter auf 14 bis 21 Grad und morgen wird's auch schon deutlich kühler. Morgen 22 Grad, trotzdem weiterhin viel Sonnenschein. Am Donnerstag sonnig bei 21 Grad. Dafür unschöne Neuigkeiten von der A12 Richtung Frankfurt-Oder. Da gab es einen schweren Unfall zwischen Storke und Fürstenwalde-West mit Verletzten. Richtungsfahrbahn ist blockiert. Und wie gesagt, Autobahn ist voll gesperrt. Es wird sich massiv stauen. Aktuell sind es da schon 10 bis 15 Minuten mehr. Dann auch bitte mehr Zeit einplanen auf dem westlichen Ring zwischen Dreieckwerder und Potsdam-Nord in beiden Richtungen wegen der Baustelle 15 Minuten mehr. Es staut sich auch auf der A11 stadtauswärts nach einem Unfall ab Berliner Ring 15 Minuten mehr. Und auch bitte noch Geduld mitbringen auf der AWUS statt einwärts Höhe 3 Linden sind es da auch. 15 Minuten on top. Es wird geblitzt in Charlottenburg, Spandauer Damm, dann Prenzlberg, Knipprode Straße und in Schöneiche auf der Geschwister-Scholl-Straße. Und sehr gute Neuigkeiten bei den Öffis. S8, S3, S5, S7 und S9, die fahren wieder normal. Und ich wünsche dir eine gute und vor allem auch sichere Fahrt ans Ziel und in dein Feierabend.
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19: Jedes Mal aufs Neue bin ich echt kurz davor, dir einen schönen Montag zu wünschen. Aber nein, das Schlimmste haben wir schon überstanden. Es ist Dienstag nach Pfingsten hier bei Star FM Maximum Rock. Ich starte in die frische Stunde der Rush-Hour. Mein Name ist A. Gleich für dich ein Klassiker. David Bowie mit China Girl. Und hier sind Fall Out Boy mit Centuries.

0: Ein sehr trauriger Song nach dem Tod von Frontsänger Brad Arnold im Februar. Das waren Three Doors Down und When I'm Gone am Dienstag hier in deiner Rush Hour. Und da schreibt mir Maximum-Rockerin Dani, für diese Serie lasse ich alles andere liegen. Immer für dich da auf Netflix. Ja, Dani hat schon versucht, ihrem Mann diese Serie schmackhaft zu reden, aber der hat irgendwie abgewunken. Da geht's um zwei Frauen, gespielt von Catherine Hagel und Sarah Chalke, die wir aus Grey's Anatomy und Scrubs kennen. Beide sind seit 30 Jahren beste Freundinnen in guten und in schlechten Zeiten. Dani hat's gefeiert, ihr Mann weniger, aber vielleicht ist immer für dich da auch was für deine Watchlist.
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0: Und da kann ich auch gleich einen schönen Tipp hinterher feuern. Ich guck gerade eine Mockumentary auf Netflix, und zwar Kunk on Life. Dein Morgen ist eine, ja, Comedian, Schauspielerin, ich weiß gar nicht, wie ich sie betiteln soll. Und die schlüpft in die Rolle der ausgedachten Journalistin Philomena Kunk. Und die geht den Historikern so ein bisschen auf die Spur und fragt, wie eigentlich das Leben entstanden ist und tut so, als hätte sie gar keinen Plan. Also da fragt sie zum Beispiel, did King Arthur came a lot? Ja, wegen Camelot, ne? Also, es ist britischer Humor, muss man mögen. Ich feier's sehr. Ich lieg wirklich lachend auf dem Boden bei Kunk on Life. Kann ich dir sehr empfehlen für deine Watchlist. Und vielleicht hast du ja auch einen richtig guten Tipp. Dann immer her damit. Sprachnachricht an die 0800 0303 666.

Hi, hier ist Campino von den Toten Hosen und ihr hört unsere neue Single Die Show muss weitergehen. Macht richtig laut und ich hoffe, ihr habt damit genauso viel Spaß wie wir. Nein.

0: Number 3 von Stone Sour am Dienstag hier in deiner Rush Hour. Und ich bekomme zum Glück Chance Nummer 2, nachdem ich letzte Woche fast einen Igel auf meiner Terrasse getötet habe. Ja, ich habe den netterweise mit Erdnüssen gefüttert, um dann festzustellen, dass Erdnüsse tödlich für Igel sind. Also wirklich ein großer Fehler in der Natur. Und davon gibt es ja einige, die man machen kann. Und Basti hat mir da auch was erzählt.
1: Ja, wir hatten mal so ein Fauxpas gehabt mit einem Mäusebussard. Weil wir waren Umweltzivildienstleistende, haben wir halt immer diese kranken, verletzten Tiere halt immer aufgepäppelt, vom Turmfalken bis zum Mäusebussard und sowas alles. Und da hatten wir halt keine Eintagsküken mehr. Und dann haben wir uns gedacht so, naja, wir füttern mal den Mäusebussard halt mit so einer Nacktschnecke. Aber die hat dann so viel Schleim abgesondert, dass halt der ganze Schnabel so verklebt war und der arme kleine Mäusebussard stundenlang beschäftigt war, wie den Schnabel freizukriegen.
0: Oh no.
1: Aber er hat es gut überstanden und nächsten Tag haben wir auch wieder Eintagsküken gehabt. Dann haben wir ihn auch wieder aufgepäppelt und dann auch wieder freigelassen.
0: Ach Mann, ey, man meint's echt nur gut und dann macht man so einen riesengroßen Fehler. Kann vorkommen, ist aber nicht gut. Vielleicht ist dir auch sowas passiert. Erzähl's mir gerne weiter als Sprachnachricht an die 0800 0303 666.
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0: Eine wahre Institution, wenn es um Rock aus Deutschland geht. Die Scorpions am Dienstagabend hier bei Starfm Maximum Rock mit ihrer Single Still Loving You. Und die Scorpions waren ja auch letzte Woche zu Gast bei Sing Mein Song bei Vox, saßen auf der Couch und einige Künstler und Bands haben ja die Songs der Scorpions gecovert. Mit dabei zum Beispiel Frieda Gold, Unheilig und auch Deine Cousine. Und Deine Cousine, die hat eine Version von Still Loving You gesungen, hat das Ganze ein bisschen umgedichtet auf Deutsch. Mega geile Version. Musst du unbedingt mal reinhören. Gibt's auch mittlerweile als Single. Also kann ich dir echt nur wärmstens ans Herz legen. Die neue Single bzw. das Cover Still Loving You von Deine Cousine im Original von den Scorpions. Check das mal aus und geh jetzt weiter ab. Hier sind The Props mit Sayama, Tell Me What You Want.
1: Manche Songs brauchen ein bisschen. Den hier hat Sänger Nick von den Props schon zu Schulzeiten geschrieben. Klingt aber immer noch Hammer. Hier sind The Props mit Sayama, Tell Me What You Want. Neu auf der Star.

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11: Im Studio Jan Seifert. Weiterer Beweis für die Single-Hauptstadt Berlin. Jeder Zweite lebt allein im Haushalt. So die aktuelle Statistik. Mehr von Philipp Ringe.
12: Kein Streit, wer den Müll runterbringt oder warum die Schuhe im Flur rumliegen. Besonders viele Einpersonenhaushalte gibt es in Friedrichshain-Kreuzberg und in Charlottenburg-Wilmersdorf. Interessant ist auch, wer da allein wohnt. In Berlin ist jeder dritte Mann und 4 von 10 Frauen 65 Jahre oder älter. In Brandenburg ist der Anteil geringer. Dort wohnt in knapp 40% der Wohnungen nur eine Person.
11: Gute Nachrichten fürs Portemonnaie. Der Iran-Krieg ist kein Preistreiber für Lebensmittel. Nach Angaben von Marktforschern gibt es für Alltagsprodukte kaum Preissteigerungen. Dass einiges teurer werde, liege aber an der Inflation. Einzig bei Dünger gibt es kriegsbedingte Preissteigerungen, die werden aber erst nächstes Jahr so richtig spürbar. Heimlich hinterm Schulhof oder beim Warten auf den Bus. Deutschlands Jugend raucht wieder mehr. Jeder 10. Jugendliche unter 18 hat letztes Jahr gequalmt. Mehr von David Riemer.
13: Vor allem Mehrweg-E-Zigaretten und Nikotinbeutel sind deutlich beliebter geworden, obwohl sie extrem ungesund sind und schnell abhängig machen. Der Sucht- und Drogenbeauftragte der Bundesregierung Streeck spricht von einem klaren Warnsignal. Nikotinprodukte sind für Jugendliche inzwischen leichter verfügbar. Deshalb fordert er strengere Regeln für Inhaltsstoffe, Aromen, Werbung und Verpackung. Laut Bundesinstitut für öffentliche Gesundheit sterben jedes Jahr rund 130.000 Menschen in Deutschland an den Folgen des Tabakkonsums.
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11: Schon wieder. Die deutsche Eishockey-Nationalmannschaft ist bei der WM in der Vorrunde rausgeflogen. Diesmal in der Schweiz, obwohl es gestern noch einen Sieg gegen Großbritannien gab. Aber Lettland hat heute Ungarn geschlagen, damit den eigenen Viertelfinaleinzug gesichert und damit auch das deutsche Aus besiegelt. Und das ausgerechnet vor der Heim-WM im nächsten Jahr. Das wünschen sich sicher viele Eltern morgens vor der Schule. Wer trödelt, muss Strafe zahlen. Das DFB-Sportgericht hat dem FC Bayern 2 Strafen aufgebrummt, weil die Münchner zu lange die Ausrüstung geprüft haben und deswegen 2 Spiele nicht pünktlich angepfiffen wurden. Darunter das Spiel gegen Union am 21. März. Verzögerung 1 Minute 15 Sekunden, Strafe 25.000 Euro. Gegen Frankfurt waren es 2,5 Minuten, macht nochmal 40.000 Euro. Soweit das Neueste aus dem StarFM News Center.
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10: Hoch die Hände, Wochenende, würde ich gern sagen, aber vorerst heißt es hoch die Hände, Dienstagende oder so. Naja, ich starte mit dir in die letzte Stunde der Rush Hour. Mein Name ist A, gleich für dich die Beastie Boys mit Sabotage. Und hier sind Blackstone Cherry mit Like I Roll.

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0: Maximum Rock am Dienstagabend hier in der Rush Hour, Blink 182 und What's My Age Again. Und seit Start der Rush Hour haben sich hier echt Abgründe aufgetan, nachdem ich erzählt habe, ich habe letzte Woche fast einen Igel gekillt, nachdem ich ihm eine Erdnuss gegeben habe. Beziehungsweise nicht nur eine, er hat eine ganze Schale gefressen und ich habe danach gelesen, dass Erdnüsse tödlich für Igel sind. Und ja, manchmal meint man es einfach gut und macht dann wirklich Fehler in der Natur. Ich meine, Basti hat vorhin erzählt, er hat einem Mauersegler Nacktschnecken gefüttert. Dann hat Ines noch erzählt, dass sie irgendwie auch ein Igelpärchen mit Parasitenmittel eingeschmiert hat und dann sind die ganzen Igelbabys gestorben. Naja, es gibt manchmal so echt Sachen, die grauen ein. Und ich habe hier so zwei Kandidaten aus dem Star FM Team jetzt bei mir im Studio, aus der Service-Redaktion. Einmal Becky und Marlene. Hallo, ihr beiden.
1: Hallo.
0: Und wir haben uns ja auch so ein bisschen über dieses Tierthema unterhalten und ihr habt mir auch Geschichten erzählt. Also meine Kinnlade, guckt sie euch an, die ist immer noch unten. Becky, es hat mit Kaninchenbabys zu tun. Erzähl doch mal einen Schlag. Was ist dir passiert?
1: Also, als ich jünger war, waren wir halt auf dem Bauernhof, auf den Ferien. Und die hatten ganz viel Karnickel. Und die hatten mal Babys gekriegt. Und wir fanden die voll süß. Mhm. Haben mit denen gespielt. Haben die von der Mama weggenommen, aus dem Nest weggenommen. Mhm. Und ja, nach der Woche, als wir dann das nächste Mal da waren, hat uns dann der Bauer erzählt, dass die alle tot sind.
0: Oh weia. Ich dachte mal, das wäre ein Märchen, weißt du, dass man keine Tierbabys irgendwie anfassen soll. Also man hat es ja schon mal gehört, so ne, Vogelbabys oder Eichhörnchenbabys oder was weiß der Geier. Aber dass es dann wirklich so ist, dass sie versterben, das ist ja eine Katastrophe. Wie war deine Reaktion danach?
1: Ja, schon schockiert, weil es waren, ich glaube, 5 oder 6 Kaninchenbabys und alle einfach weg.
0: Oh weia. Also man merke sich, bitte keine Kaninchenbabys anfassen. Hast du seitdem nochmal eins berührt?
1: Nö.
0: Gut, kann ich verstehen. Und Marlene, du bist auch hier. Hi, hi.
2: Hi.
0: Du hast mir auch eine Geschichte erzählt, die mit Katzen zusammenhängt.
2: Ja.
0: Hau mal raus, damit alle was davon haben.
2: Also als ich jünger war, immer so bei mir in der Gegend, die ganzen Katzen, die sich versammelt haben bei uns vor der Tür, habe ich immer gerne mit Trockenfutter gefüttert. Die sagen ja auch nicht nein.
0: Aha.
2: Also habe ich gegeben, ganz viel Trockenfutter, bis die sich alle übergeben haben. Und danach ging es halt weiter. So, also
0: Katzende Kotzen. Nee,
2: ja.
0: Kotzende Katzen.
2: Kotzende
0: so,
2: Katzen.
0: Kotzende Katzen. Das ist auch ein geiler Bandname, fällt mir gerade ein. Kotzende Katzen. Also, wir meinen es ja irgendwie alle nur gut, ne? Also, Tierbabys streicheln, Futter geben und dann passiert sowas. Komisch
1: so
0: manchmal, ne?
1: Tötet.
0: Vielleicht hast du auch noch eine wilde Tiergeschichte, irgendeinen großen Fail, den du erlebt hast, den du vielleicht auch verursacht hast. Dann immer gerne her damit per Sprachnachricht an die 0800 0303 666 und vielen Dank an euch beide.
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0: Schon eine richtig geile Band, oder? Metallica mit The Unforgiven hier am Dienstag in deiner Staff im Rush Hour. Und nicht vergessen, du kannst doch bis morgen Abend das Memory spielen. Unser Memory, was dich ja zu Metallica bringt, in der Staff im App und auf staffm.de. In unter 1,30 musst du da durch sein, dann landest du automatisch im Lostopf. Und wie gesagt, du hast nur noch bis morgen Abend Zeit. Also Staff im App, staffm.de. Thomas, hast du schon gespielt?
1: Ja.
0: Und? Deine Zeit?
1: Ich, also

0: ich meine, ist ja inzwischen schon so ein bisschen Best Buddy von uns hier. Ne? Ist ja schon ganz oft für Star FM aufgetreten, auch bei der Star FM Charity.
1: Sehr sympathisch, so. Muss ich sagen.
0: Ja. Sehr sympathischer Typ. Und vielleicht kennst du Erik Grönwall ja auch schon, zum Beispiel vielleicht aus seiner Zeit als Frontmann von Heat hier. Oder als der Mann, der Skid Row zurückerobert hat im Sturm, bis er da wieder aussteigen musste. Er war auch mit Michael Schenker zuletzt auf Welttour. Ja, ja, der Erik Grönwall.
1: Ein Genie.
0: Ein Genie. Du kannst ja mal sagen, wie du unser aktuelles Album der Woche findest, weil seit heute Morgen hören wir ja schon rein, ne? Seit heute Morgen um 6, lass gerne mal eine Kritik da, 0800 0303 666 oder melde dich an auf unserer Webseite. Und wenn du bisher was verpasst hast in dieser Woche, ne? Also bisher in dieser Woche, sag ich schon, also wenn du heute Morgen vielleicht was verpasst hast, so rum, so klingt das Album hier. So

0: Ja, also ich meine ehrlich, wenn eine Scheibe schon Bad Bones heißt, ne, dann kannst du viel erwarten, aber keine faulen Kompromisse. Und die macht Erik Grönwall auf der Scheibe auch nicht. Der Titelsong Bad Bones zum Beispiel ist eine echte Hymne mit der Message, sich nicht zu beugen. Da geht es darum, sich selber treu zu bleiben, egal wie hart der Gegenwind auch dir entgegenschlägt. Als Co-Produzenten waren so Spitzenmenschen wie Frederik Tomanda mit am Start oder Eriks alter Heat-Kumpel Jonah T. Also wenn du jetzt gerade so einen kleinen musikalischen Push brauchst, ja, dann habe ich jetzt genau die richtige Nummer für dich. Viel Spaß mit Erik Grönwall und dem Titeltrack von seinem aktuellen Album Bad Bones.
1: Nice.

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2: Im Studio Jan Seifert. Weiterer Beweis für die Single-Hauptstadt Berlin. Jeder Zweite lebt allein im Haushalt. So die aktuelle Statistik. Mehr von Philipp Ringe.
3: Kein Streit, wer den Müll runterbringt oder warum die Schuhe im Flur rumliegen. Besonders viele Einpersonenhaushalte gibt's in Friedrichshain-Kreuzberg und in Charlottenburg-Wilmersdorf. Interessant ist auch, wer da allein wohnt. In Berlin ist jeder dritte Mann und 4 von 10 Frauen 65 Jahre oder älter. In Brandenburg ist der Anteil geringer. Dort wohnt in knapp 40% der Wohnungen nur eine Person.
2: Schon wieder Schüsse in Kreuzberg. Die Polizei sucht Zeugen. Zum zweiten Mal binnen einer Woche ist im Gräfekiez geschossen worden. Unbekannte haben aus einem Mercedes auf einen Rollerfahrer gezielt. Der konnte entkommen, unverletzt. Die Mordkommission ermittelt. Gute Nachrichten fürs Portemonnaie. Der Iran-Krieg ist kein Preistreiber für Lebensmittel. Nach Angaben von Marktforschern gibt's für Alltagsprodukte kaum Preissteigerungen. Dass einiges teurer werde, liege aber an der Inflation. Einzig bei Dünger gibt es kriegsbedingte Preissteigerungen. Die werden aber erst nächstes Jahr so richtig spürbar.
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2: Schon wieder. Die deutsche Eishockey-Nationalmannschaft ist bei der WM in der Vorrunde rausgeflogen. Diesmal in der Schweiz, obwohl es gestern noch einen Sieg gegen Großbritannien gab. Aber Lettland hat heute Ungarn geschlagen, damit den eigenen Viertelfinaleinzug gesichert und damit auch das deutsche Aus besiegelt. Und das ausgerechnet vor der Heim-WM im nächsten Jahr. Das wünschen sich sicher viele Eltern morgens vor der Schule. Wer trödelt, muss Strafe zahlen. Das DFB-Sportgericht hat dem FC Bayern 2 Strafen aufgebrummt, weil die Münchner zu lange die Ausrüstung geprüft haben und deswegen 2 Spiele nicht pünktlich angepfiffen wurden. Darunter das Spiel gegen Union am 21. März. Verzögerung 1 Minute 15 Sekunden, Strafe 25.000 Euro. Gegen Frankfurt waren es 2,5 Minuten, macht nochmal 40.000 Euro. Soweit das Neueste aus dem Star-FM News Center.
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Ryan Fallon hat die richtige Medizin gefunden. 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Ryan Fallon and the Painkillers mit Better Before.

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4: Im Studio Jan Seifert. Weiterer Beweis für die Single-Hauptstadt Berlin. Jeder Zweite lebt allein im Haushalt. So die aktuelle Statistik. Mehr von Philipp Ringe.
5: Kein Streit, wer den Müll runterbringt oder warum die Schuhe im Flur rumliegen. Besonders viele Einpersonenhaushalte gibt's in Friedrichshain-Kreuzberg und in Charlottenburg-Wilmersdorf. Interessant ist auch, wer da allein wohnt. In Berlin ist jeder dritte Mann und 4 von 10 Frauen 65 Jahre oder älter. In Brandenburg ist der Anteil geringer. Dort wohnt in knapp 40% der Wohnungen nur eine Person.
4: Schon wieder Schüsse in Kreuzberg. Die Polizei sucht Zeugen. Zum zweiten Mal binnen einer Woche ist im Gräfekiez geschossen worden. Unbekannte haben aus einem Mercedes auf einen Rollerfahrer gezielt. Der konnte entkommen, unverletzt. Die Mordkommission ermittelt. Gute Nachrichten fürs Portemonnaie. Der Iran-Krieg ist kein Preistreiber für Lebensmittel. Nach Angaben von Marktforschern gibt's für Alltagsprodukte kaum Preissteigerungen. Dass einiges teurer werde, liege aber an der Inflation. Einzig bei Dünger gibt es kriegsbedingte Preissteigerungen. Die werden aber erst nächstes Jahr so richtig spürbar.
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4: Schon wieder. Die deutsche Eishockey-Nationalmannschaft ist bei der WM in der Vorrunde rausgeflogen. Diesmal in der Schweiz, obwohl es gestern noch einen Sieg gegen Großbritannien gab. Aber Lettland hat heute Ungarn geschlagen, damit den eigenen Viertelfinaleinzug gesichert und damit auch das deutsche ausbesiegelt. Und das ausgerechnet vor der Heim-WM im nächsten Jahr. Das wünschen sich sicher viele Eltern morgens vor der Schule. Wer trödelt, muss Strafe zahlen. Das DFB-Sportgericht hat dem FC Bayern 2 Strafen aufgebrummt, weil die Münchner zu lange die Ausrüstung geprüft haben und deswegen 2 Spiele nicht pünktlich angepfiffen wurden. Darunter das Spiel gegen Union am 21. März. Verzögerung 1 Minute 15 Sekunden, Strafe 25.000 Euro. Gegen Frankfurt waren es 2,5 Minuten, macht nochmal 40.000 Euro. Soweit das Neueste aus dem Star FM News Center.
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5: Im Studio Jan Seifert. Weiterer Beweis für die Single-Hauptstadt Berlin. Jeder Zweite lebt allein im Haushalt. So die aktuelle Statistik. Mehr von Philipp Ringe.
6: Kein Streit, wer den Müll runterbringt oder warum die Schuhe im Flur rumliegen. Besonders viele Einpersonenhaushalte gibt's in Friedrichshain-Kreuzberg und in Charlottenburg-Wilmersdorf. Interessant ist auch, wer da allein wohnt. In Berlin ist jeder dritte Mann und 4 von 10 Frauen 65 Jahre oder älter. In Brandenburg ist der Anteil geringer. Dort wohnt in knapp 40% der Wohnungen nur eine Person.
5: Schon wieder Schüsse in Kreuzberg. Die Polizei sucht Zeugen. Zum zweiten Mal binnen einer Woche ist im Gräfekiez geschossen worden. Unbekannte haben aus einem Mercedes auf einen Rollerfahrer gezielt. Der konnte entkommen, unverletzt, die Mordkommission ermittelt. Gute Nachrichten fürs Portemonnaie. Der Iran-Krieg ist kein Preistreiber für Lebensmittel. Nach Angaben von Marktforschern gibt's für Alltagsprodukte kaum Preissteigerungen. Dass einiges teurer werde, liege aber an der Inflation. Einzig bei Dünger gibt es kriegsbedingte Preissteigerungen, die werden aber erst nächstes Jahr so richtig spürbar.
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5: Schon wieder. Die deutsche Eishockey-Nationalmannschaft ist bei der WM in der Vorrunde rausgeflogen. Diesmal in der Schweiz, obwohl es gestern noch einen Sieg gegen Großbritannien gab. Aber Lettland hat heute Ungarn geschlagen, damit den eigenen Viertelfinaleinzug gesichert und damit auch das deutsche Aus besiegelt. Und das ausgerechnet vor der Heim-WM im nächsten Jahr. Das wünschen sich sicher viele Eltern morgens vor der Schule. Wer trödelt, muss Strafe zahlen. Das DFB-Sportgericht hat dem FC Bayern 2 Strafen aufgebrummt, weil die Münchner zu lange die Ausrüstung geprüft haben und deswegen 2 Spiele nicht pünktlich angepfiffen wurden. Darunter das Spiel gegen Union am 21. März. Verzögerung 1 Minute 15 Sekunden, Strafe 25.000 Euro. Gegen Frankfurt waren es 2,5 Minuten, macht nochmal 40.000 Euro. Soweit das Neueste aus dem Star-FM News Center.
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1: Im Studio Jan Seifert. 3 Monate Wartezeit auf den Führerscheinumtausch hier in Berlin. Wer einen von vor 2002 hat, muss das ja zwingend umtauschen, braucht aber derzeit viel Geduld. Wer seinen alten schon entwerten lassen hat und jetzt ohne dasteht, kann ihn im Bürgeramt provisorisch verlängern lassen. Zweier-WG für 340 Euro warm, komplett möbliert. Berlin startet die Wohnoffensive für Azubis. 150 Wohnungen in Lichtenberg werden angeboten. Bewerbungen laufen über berlin.de. In einem Monat wird ausgelost. Und der FC Bayern muss nach der Bundesliga-Partie gegen Union eine saftige Strafe zahlen, wegen Trödelns. Weil Spieler mit der Ausrüstungskontrolle den Anpfiff verzögert haben, hat das DFB-Sportgericht heute entschieden, Verzögerung 1 Minute 15 Sekunden, Strafe 25.000 Euro. Gegen Frankfurt waren es 2,5 Minuten, macht nochmal 40.000 Euro. Soweit der Star-FM-Nachrichtenüberblick.
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1: Im Studio Jan Seifert. 3 Monate Wartezeit auf den Führerscheinumtausch hier in Berlin. Wer einen von vor 2002 hat, muss das ja zwingend umtauschen, braucht aber derzeit viel Geduld. Wer seinen alten schon entwerten lassen hat und jetzt ohne dasteht, kann ihn im Bürgeramt provisorisch verlängern lassen. Zweier-WG für 340 Euro warm, komplett möbliert. Berlin startet die Wohnoffensive für Azubis. 150 Wohnungen in Lichtenberg werden angeboten. Bewerbungen laufen über berlin.de. In einem Monat wird ausgelost. Und der FC Bayern muss nach der Bundesliga-Partie gegen Union eine saftige Strafe zahlen, wegen Trödelns. Weil Spieler mit der Ausrüstungskontrolle den Anpfiff verzögert haben, hat das DFB-Sportgericht heute entschieden, Verzögerung 1 Minute 15 Sekunden, Strafe 25.000 Euro. Gegen Frankfurt waren es 2,5 Minuten, macht nochmal 40.000 Euro. Soweit der Star-FM Nachrichtenüberblick.
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1: Im Studio Jan Seifert. 3 Monate Wartezeit auf den Führerscheinumtausch hier in Berlin. Wer einen von vor 2002 hat, muss das ja zwingend umtauschen, braucht aber derzeit viel Geduld. Wer seinen alten schon entwerten lassen hat und jetzt ohne dasteht, kann ihn im Bürgeramt provisorisch verlängern lassen. Zweier-WG für 340 Euro warm, komplett möbliert. Berlin startet die Wohnoffensive für Azubis. 150 Wohnungen in Lichtenberg werden angeboten. Bewerbungen laufen über berlin.de. In einem Monat wird ausgelost. Und der FC Bayern muss nach der Bundesliga-Partie gegen Union eine saftige Strafe zahlen, wegen Trödelns. Weil Spieler mit der Ausrüstungskontrolle den Anpfiff verzögert haben, hat das DFB-Sportgericht heute entschieden, Verzögerung 1 Minute 15 Sekunden, Strafe für 25.000 Euro. Gegen Frankfurt waren es 2,5 Minuten, macht nochmal 40.000 Euro. Soweit der Star-FM-Nachrichtenüberblick.
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1: Im Studio Jan Seifert. 3 Monate Wartezeit auf den Führerscheinumtausch hier in Berlin. Wer einen von vor 2002 hat, muss das ja zwingend umtauschen, braucht aber derzeit viel Geduld. Wer seinen alten schon entwerten lassen hat und jetzt ohne dasteht, kann ihn im Bürgeramt provisorisch verlängern lassen. Zweier-WG für 340 Euro warm, komplett möbliert. Berlin startet die Wohnoffensive für Azubis. 150 Wohnungen in Lichtenberg werden angeboten. Bewerbungen laufen über berlin.de. In einem Monat wird ausgelost. Und der FC Bayern muss nach der Bundesliga-Partie gegen Union eine saftige Strafe zahlen, wegen Trödelns. Weil Spieler mit der Ausrüstungskontrolle den Anpfiff verzögert haben, hat das DFB-Sportgericht heute entschieden, Verzögerung 1 Minute 15 Sekunden, Strafe 25.000 Euro. Gegen Frankfurt waren es 2,5 Minuten, macht nochmal 40.000 Euro. Soweit der StarFM Nachrichtenüberblick.
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Hörst du das? Da ist es schon wieder. Das klingt irgendwie nach